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1: Ich bin Fabian Hoffmann. Wichtige Themen im Bundestag. Da ging es zum einen um die Reform der Apotheken. Die hat das Parlament beschlossen. Silas Quering, worum geht's da?
2: Ja, die Apotheken sollen in Zukunft die Möglichkeit bekommen, mehr Impfungen selbst anzubieten und einige verschreibungspflichtige Medikamente in bestimmten Fällen auch ohne Rezept herauszugeben. Scharfe Kritik an einigen Punkten der Reform kommt von den Krankenkassen. Sie warnen vor hohen Kosten für die Versicherten. Zuvor hatte das Parlament auch über das Kindergeld beraten. Das soll künftig automatisch an Eltern ausgezahlt werden. Das Ziel: weniger Zettelwirtschaft, mehr Zeit fürs Baby.
1: Mit Blick auf die NATO ruft Bundesaußenminister Johann Wadephul zur Gelassenheit auf. Trotz einiger widersprüchlicher Aussagen aus den USA, etwa zur Stationierung von Soldaten, findet Wadephul, dass das Bündnis größer und stärker ist als je zuvor. Er sagt im Ersten:
3: Klar, es gibt immer wieder Äußerungen, die alle irritieren, auch mich. Aber das, was wir erleben, was wir in NATO-Strukturen erleben, und zwar in zivilen wie in militärischen, was ich im Gespräch mit Marco Rubio, meinem Außenministerkollegen, erlebe, das ist alles verlässlich. Das ist kalkuliert und das ist darauf ausgerichtet, dass wir als Bündnis sehr erfolgreich miteinander sind, dass wir wesentliche Interessen teilen.
1: Die Ankündigung aus Washington, 5000 Soldaten nach Polen zu verlegen, begrüßt Wadephul. Die EU und Mexiko rücken wirtschaftlich enger zusammen. Beide Seiten haben jetzt ein Handelsabkommen unterschrieben. Sie reagieren mit dem Deal auch auf US-Präsident Trumps aggressive und unberechenbare Zollpolitik. Viele Zölle fallen mit dem Handelsabkommen weg. Profitieren sollen vor allem die Landwirtschaft, der Maschinenbau und die Pharmabranche. Die deutsche Wirtschaft hofft auf ein Exportplus. Der Außenhandelsverband BGA lobte die Vorteile für mittelständische Firmen. Da knallen die Sektkorken. In Deutschland gibt's gleich mehrere neue Lotto-Millionäre. Beim Euro-Jackpot schrammten 5 Tipper aus Hessen, Mecklenburg-Vorpommern, Niedersachsen, NRW und dem Saarland um eine Zahl am Jackpot vorbei. Für sie gibt's aber immerhin je gut 2,3 Millionen Euro. Die deutsche Eishockey-Nationalmannschaft hat bei der WM den ersten Sieg eingefahren. Gegen Ungarn gab es ein deutliches 6:2. Damit bewahrt sich das deutsche Team weiter die Chance auf die K.O.-Runde. Nächster Vorrundengegner ist Österreich.
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1: Ich bin Fabian Hoffmann. Für die vom Bundestag beschlossene Apothekenreform gibt es Kritik. Der Hausärzteverband sagt, dass sie die Praxen schwächt. Die Apotheken sollen in Zukunft die Möglichkeit bekommen, beispielsweise mehr Impfungen anzubieten und bestimmte Medikamente auch ohne Rezept herauszugeben. Andreas Gassen von der Kassenärztlichen Bundesvereinigung sagt in der ARD:
2: Dass Apotheken jetzt in Grunddiagnostik einsteigen, das geht bis zum Blutabnehmen. Und das ist natürlich schon schräg, weil die Apothekerinnen und Apotheker dafür schlicht nicht ausgebildet sind. Das ist noch nicht mal Inhalt ihres Studiums. Und insofern würden wir das als ein Abgleiten in die Laienmedizin tatsächlich sehen.
1: Der Apothekerverband begrüßt die Reform dagegen als Hilfe, um das Gesundheitssystem zu entlasten. Die EU und Mexiko rücken wirtschaftlich enger zusammen. Beide Seiten haben jetzt eine Erweiterung ihres Handelsabkommens unterschrieben. Viele Zölle fallen damit weg. Profitieren sollen vor allem die Landwirtschaft, der Maschinenbau und die Pharmabranche. Die deutsche Wirtschaft hofft auf einen Exportplus. Mit Blick auf die NATO ruft Bundesaußenminister Johann Wadephul zur Gelassenheit auf. Trotz einiger widersprüchlicher Aussagen aus den USA, etwa zur Stationierung von Soldaten, findet Wadephul, dass das Bündnis größer und stärker ist als je zuvor. Er sagt im Ersten:
3: Klar, es gibt immer wieder Äußerungen, die alle irritieren, auch mich. Aber das, was wir erleben, was wir in NATO-Strukturen erleben, und zwar in zivilen wie in militärischen, was ich im Gespräch mit Marco Rubio, meinem Außenministerkollegen, erlebe, das ist alles verlässlich. Das ist kalkuliert und das ist darauf ausgerichtet, dass wir als Bündnis sehr erfolgreich miteinander sind, dass wir wesentliche Interessen teilen.
1: Die Ankündigung aus Washington, 5000 Soldaten nach Polen zu verlegen, begrüßt Wadephul. Die Deutsche Bahn bekommt weiter Konkurrenz. FlixTrain will sein Angebot in den nächsten 2 Jahren verdoppeln. Das hat Unternehmenschef Schwemmlein im Spiegel angekündigt. In 2 Jahren will außerdem noch der italienische Anbieter Italo auf den deutschen Gleisen mitmischen. Poldi macht Schluss. Lukas Podolski beendet seine Karriere als aktiver Fußballer. Das hat der 40-Jährige jetzt mitgeteilt. Unter anderem holte er mit der deutschen Nationalmannschaft 2014 den Weltmeistertitel. Zuletzt spielte Podolski bei Górnik Zabrze in Polen und hat den Club gerade erst gekauft.
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1: Ich bin Fabian Hoffmann. Der Apothekerverband begrüßt die Reform, die jetzt vom Bundestag beschlossen wurde. Damit werde die Rolle der Apotheken gestärkt und das Gesundheitssystem entlastet, heißt es. Apotheken dürfen künftig mehr Impfungen anbieten, Blut abnehmen und einige Medikamente auch ohne Rezept herausgeben. Von Ärzteverbänden kommt dagegen Kritik. Primärversorgung lasse sich nicht in Apotheken verlagern, sagt etwa der Hausärzteverband. Diese Pläne seien ein gefährlicher Irrweg und ein Rückschritt für die Versorgung. Wer in den Sommerferien wegfliegen will, muss sich trotz Kerosinmangels keine Sorgen machen. Das hat die Flugbranche bei einem Treffen mit der Bundestagstaskforce zu den Auswirkungen des Iran-Kriegs versprochen. Wer schon gebucht hat, werde ohne Extrakosten in den Urlaub fliegen können. Die NATO-Außenminister haben bei ihrem Treffen in Schweden Einigkeit gezeigt. Gleichzeitig gab es auch gegenseitige Kritik von EU und USA. US-Außenminister Rubio betonte, dass die NATO auch für die USA nützlich sein müsse. Die Europäer fordern nach den widersprüchlichen Aussagen zu US-Truppen mehr Klarheit. Zuletzt hatte Präsident Trump angekündigt, 5000 Soldaten nach Polen zu verlegen. Dazu sagt Bundesaußenminister Johann Wadephul in der ARD.
2: Als deutscher Außenminister begrüße ich jeden NATO-Soldaten, der in Polen stationiert ist, der östlich von uns stationiert ist. Die Gefahr für Europa ist bedauerlicherweise Russland und deswegen brauchen wir NATO-Präsenz. Und deswegen ist das eine gute Aussage. Sie stärkt Polen, sie stärkt die Allianz, sie stärkt die NATO und ist auch gut für Deutschland.
1: Da knallen die Sektkorken. In Deutschland gibt's gleich mehrere neue Lotto-Millionäre. Beim Euro-Jackpot schrammten 5 Tipper aus Hessen, Mecklenburg-Vorpommern, Niedersachsen, NRW und dem Saarland um eine Zahl am Jackpot vorbei. Für sie gibt's aber immerhin je gut 2,3 Millionen Euro. Die deutsche Eishockey-Nationalmannschaft hat bei der WM den ersten Sieg eingefahren. Gegen Ungarn gab es ein deutliches 6:2. Damit bewahrt sich das deutsche Team weiter die Chance auf die K.O.-Runde. Nächster Vorrundengegner ist Österreich.
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1: Ich bin Fabian Hoffmann. Für die vom Bundestag beschlossene Apothekenreform gibt es Kritik. Der Hausärzteverband sagt, dass sie die Praxen schwächt. Die Apotheken sollen in Zukunft die Möglichkeit bekommen, beispielsweise mehr Impfungen anzubieten und bestimmte Medikamente auch ohne Rezept herauszugeben. Andreas Gassen von der Kassenärztlichen Bundesvereinigung sagt in der ARD:
2: Dass Apotheken jetzt in Grunddiagnostik einsteigen, das geht bis zum Blutabnehmen. Das ist natürlich schon schräg, weil die Apothekerinnen und Apotheker dafür schlicht nicht ausgebildet sind. Das ist noch nicht mal Inhalt ihres Studiums. Und insofern würden wir das als ein Abgleiten in die Laienmedizin tatsächlich sehen.
1: Der Apothekerverband begrüßt die Reform dagegen als Hilfe, um das Gesundheitssystem zu entlasten. Mit Blick auf die NATO ruft Bundesaußenminister Johann Wadephul zur Gelassenheit auf. Trotz einiger widersprüchlicher Aussagen aus den USA, etwa zur Stationierung von Soldaten, findet Wadephul, dass das Bündnis größer und stärker ist als je zuvor. Er sagt im Ersten:
3: Klar, es gibt immer wieder Äußerungen, die alle irritieren, auch mich. Aber das, was wir erleben, was wir in NATO-Strukturen erleben, und zwar in zivilen wie in militärischen, was ich im Gespräch mit Marco Rubio, meinem Außenministerkollegen, erlebe, das ist alles verlässlich. Das ist kalkuliert und das ist darauf ausgerichtet, dass wir als Bündnis sehr erfolgreich miteinander sind, dass wir wesentliche Interessen teilen.
1: Die Ankündigung aus Washington, 5000 Soldaten nach Polen zu verlegen, begrüßt Wadephul. Nahe der US-Metropole Los Angeles sollen sich zehntausende Menschen in Sicherheit bringen. Der Grund? Ein drohendes Chemieunglück. Ein riesiger Tank mit tausenden Litern entzündlicher Flüssigkeit hat ein Leck. Der Tank könnte explodieren. 40.000 Menschen sollen raus aus dem umliegenden Gebiet. Poldi macht Schluss. Lukas Podolski beendet seine Karriere als aktiver Fußballer. Das hat der 40-Jährige jetzt mitgeteilt. Unter anderem holte er mit der deutschen Nationalmannschaft 2014 den Weltmeistertitel. Zuletzt spielte Podolski bei Górnik Zabrze in Polen und hat den Club gerade erst gekauft. Die deutsche Eishockey-Nationalmannschaft hat bei der WM den ersten Sieg eingefahren. Gegen Ungarn gab es ein deutliches 6:2. Damit bewahrt sich das deutsche Team weiter die Chance auf die K.O.-Runde. Nächster Vorrundengegner ist Österreich.

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4: 6 Uhr, ich bin Silas Quiring, guten Morgen. Für die vom Bundestag beschlossene Apothekenreform gibt es Kritik. Ärzteverbände sagen, dass sie die Praxen schwächt. Die Apotheken sollen in Zukunft beispielsweise mehr Impfungen anbieten und bestimmte Medikamente auch ohne Rezept herausgeben können. Andreas Gassen von der Kassenärztlichen Bundesvereinigung sagt in der ARD:
5: Dass Apotheken jetzt in Grunddiagnostik einsteigen, das geht bis zum Blutabnehmen. Das ist natürlich schon schräg, weil die Apothekerinnen und Apotheker dafür schlicht nicht ausgebildet sind. Das ist noch nicht mal Inhalt ihres Studiums. Und insofern würden wir das als ein Abgleiten in die Laienmedizin tatsächlich sehen.
4: Der Apothekerverband begrüßt die Reform dagegen als Hilfe, um das Gesundheitssystem zu entlasten. Egal ob gemeinsames Sommerfest, Aufräumaktion oder Singen im Seniorenheim. Der Geburtstag des Grundgesetzes soll heute das erste Mal mit einem Mitmachtag gefeiert werden. Tom Husse mit den Einzelheiten.
6: Diesen Ehrentag hat Bundespräsident Steinmeier ins Leben gerufen. Heute und in den Tagen drumherum sind quasi alle in Deutschland aufgerufen, eine Aktion auf die Beine zu stellen, die das Gemeinschaftsgefühl fördert. Das Ziel, Menschen zusammenbringen und den Austausch fördern. Denn davon lebt eben auch die Demokratie. Und die ist ja im Grundgesetz seit genau 77 Jahren festgeschrieben.
4: Flixtrain stockt deutlich auf. In den kommenden 2 Jahren will das Verkehrsunternehmen sein Angebot verdoppeln, das berichtet der Spiegel. Bis zu 10-mal täglich sollen Züge etwa zwischen Berlin und Hamburg fahren. Auch auf den Strecken Hamburg-Köln und Berlin-Leipzig soll mehr los sein. Nahe der US-Metropole Los Angeles sollen sich zehntausende Menschen in Sicherheit bringen. Der Grund? Ein drohendes Chemieunglück. Ein riesiger Tank mit tausenden Litern entzündlicher Flüssigkeit hat ein Leck. Der Tank könnte explodieren. 40.000 Menschen sollen raus aus dem Gebiet.

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2: 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Richtig
3: frisch. 7 Uhr ist es am frühen Samstagmorgen und mit Silas Quering schauen wir auf alles, was wichtig ist in Niedersachsen, Deutschland und der Welt. Los geht's mal wieder mit Diskussionen zur Zukunft der NATO.
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5: Mit Blick auf die NATO ruft Bundesaußenminister Johann Wadephul zur Gelassenheit auf. Trotz einiger widersprüchlicher Aussagen aus den USA, etwa zur Stationierung von Soldaten, findet Wadephul, dass das Bündnis größer und stärker ist als je zuvor. Er sagte im Ersten:
6: Klar, es gibt immer wieder Äußerungen, die alle irritieren, auch mich. Aber das, was wir erleben, was wir in NATO-Strukturen erleben, und zwar in zivilen wie in militärischen, was ich im Gespräch mit Marco Rubio, meinem Außenministerkollegen, erlebe, das ist alles verlässlich. Das ist kalkuliert und das ist darauf ausgerichtet, dass wir als Bündnis sehr erfolgreich miteinander sind, dass wir wesentliche Interessen teilen.
5: Die Ankündigung aus Washington, 5000 Soldaten nach Polen zu verlegen, begrüßt Wadephul. In mehr als 20 Städten in ganz Deutschland wollen heute Menschen für ein AfD-Verbotsverfahren auf die Straße gehen. Unter dem Motto Menschenwürde verteidigen hat ein breites Bündnis zu den Demos aufgerufen. Mehr von Jana Klonikowski.
7: Die Organisatoren fordern von Bundesregierung, Bundestag und Bundesrat, ein AfD-Verbotsverfahren einzuleiten. Außerdem beklagen sie einen Rechtsruck in der Gesellschaft und wollen dagegen ein Zeichen setzen. Schon seit einiger Zeit gibt es regelmäßig Demos für ein AfD-Verbotsverfahren in verschiedenen Städten. Heute sind Proteste unter anderem in Hamburg, Berlin, München und Köln geplant.
5: Für die vom Bundestag beschlossene Apothekenreform gibt es Kritik. Ärzteverbände befürchten, dass sie die Praxen schwächt. Die Apotheken sollen in Zukunft die Möglichkeit bekommen, etwa mehr Impfungen anzubieten. Der Apothekerverband begrüßt die Reform als Hilfe, um das Gesundheitssystem zu entlasten. Die deutsche Eishockey-Nationalmannschaft hat bei der WM den ersten Sieg eingefahren. Gegen Ungarn gab es ein deutliches 6:2. Damit bewahrt sich das deutsche Team weiter die Chance auf die K.O.-Runde. Nächster Vorrundengegner ist heute Abend Österreich.
3: Ihr merkt es auf jeden Fall heute Morgen schon beim Durchlüften. Der Sommer ist jetzt wirklich da. Fühlt sich auf jeden Fall jetzt schon so an, dass Niedersachsen-Wetter hat, Lara.
8: Ja, besser könnten wir doch eigentlich gar nicht ins lange Pfingstwochenende starten, oder? Viel Sonne gibt's heute den ganzen Tag. Dazu jetzt schon so ein richtig schöner blauer Himmel. Nur direkt an der Küste sind später so ein paar Gewitter möglich. Ansonsten aber perfekter Tag fürs Eisessen oder auch später grillen oder an den See fahren. Bis zu 29 Grad sind heute drin. Aktuell haben wir jetzt auch schon 16 in Hannover am Marschsee, 15 haben wir in Leer am Zollhaus und 14 sind's gerade in Lüneburg in der Altstadt. Der FFN-3-Tage-Trend geht dann auch so die nächsten Tage weiter. Viel Sonne, ein paar harmlose Wolken dazu. Ab Dienstag sind dann auch so ein paar Gewitter dabei. Aber es bleibt so warm bei bis zu 30 Grad.
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3: Vorsicht, Fahrzeugteile auf der A29 Wilhelmshaven Richtung Oldenburg zwischen Jaderberg und Hahn-Lehmten. Und es laufen Bergungsarbeiten in der Gegenrichtung auf der A29 Oldenburg Richtung Wilhelmshaven zwischen Zetel und Sande. Hier ist der rechte Fahrstreifen gesperrt. Ihr werdet an der Unfallstelle vorbeigeführt.
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3: Da habt ihr noch nichts gesehen. Wenn ihr was seht, einen Stau oder einen Blitzer, ruft wie immer gerne kostenlos an. 0800 529 und 4x5. Gute Fahrt euch.
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3: Lang, heiß und wild. Ja. Wir freuen uns auf ein XXL-Wochenende.
8: Ja, und sind natürlich auch bei allen von euch, die arbeiten müssen, mit dabei. Stellt euch für die Wochenendschicht schon mal das ein oder andere Erfrischungsgetränk in den Kühlschrank.
3: Ja, die perfekte Sommerplaylist, die kommt natürlich von uns. Jetzt mit Taylor Swift, das ist Opalites.

0: Ellie Goulding ist das. Für mehr Musik und mehr Abwechslung hier bei FFN. Jetzt mit was ganz Neuem. Und das, ja, also man kann es nicht anders sagen, es klingt sowas von nach Sommer. Save ja. My Love von Kygo, Khaled und Griffin.
1: Ist für mich ehrlich gesagt auf so einer Stufe mit so schönen langen Sommernächten und entspanntem Lagerfeuer und passt wirklich sowas von gut in dieses heiße Sommerwochenende. Ganz neu bei FFN, jetzt für euch Save My Love.

0: FFN ist hier gleich 20 nach 7 und stellt euch vor, ihr seid gerade aufgestanden und seht schon eine 7-Minuten-Sprachnachricht auf eurem Handy und fragt euch, ja, direkt hören oder erstmal wach werden oder vielleicht auch gar nicht hören?
1: Ja, lange Sprachnachrichten sind wirklich eine Sache für sich. Wir haben bei Facebook mit euch drüber diskutiert. Christian hat schon mal eine Sprachnachricht von seiner Freundin bekommen. Die ging los mit, ich wollte nur mal ganz kurz Bescheid geben. So, und dann ging sie danach 18 Minuten weiter.
0: Kenn ich sehr gut. Sandra hat sogar mal 24 Minuten bekommen, ging los mit, ich fasse mich kurz, versprochen. Und die längste hat aber Svenja wirklich bekommen. Da waren es unfassbare 51 Minuten. Das ist ja wirklich mehr als ein Podcast.
1: Ja, unfassbar. Wir machen lieber weiter mit mehr Musik und mehr Abwechslung und ersparen euch das Gesabbel. Jetzt haben wir Handtricks für euch aus dem Film K-Pop Demon Hunters. Das ist Golden.

0: ohne Jacke einfach los zum Einkaufen oder zum Sport. Es ist wieder alles möglich heute. Das Niedersachsenwetter hat jetzt Lara.
1: Ja, und das ist ja wirklich das beste Gefühl überhaupt, oder? Du hast heute auch ein T-Shirt an, ich habe ein Sommerkleid an. Also es ist doch großartig. Heute gibt es den ganzen Tag viel Sonne und blauen Himmel. Nur in der Nordsee sind später so ein paar Gewitter dabei. Ansonsten genießt einfach das wunderbare Sommerwetter. Bis zu 29 Grad werden es heute. Aktuell haben wir jetzt auch schon 16 Grad in Celle am Kunstmuseum. 16 sind es auch in Braunschweig am Wasserwerk und 16 haben wir auch in Emden am Hafentor. Der FFN3-Tage-Trend, der Sommer bleibt ja noch erstmal bei uns. Viel Sonne, kaum Wolken und das bei bis zu 29 Grad.
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0: Vorsicht, eine ungesicherte Unfallstelle auf der A2 Dortmund Richtung Hannover zwischen Hannover-Langenhagen und Hannover-Bodfeld. Vorsicht, Reifenteile und ein liegengebliebener LKW auf der A7 Hamburg Richtung Hannover zwischen Soltau-Ost und Soltau-Süd. Vorsicht, ein totes Tier auf der A27 Bremen Richtung Walsrode im Dreieck Walsrode in der Überleitung zur A7 Richtung Hamburg. Vorsicht, Fahrzeugteile auf der A29 Wilhelmshaven Richtung Oldenburg zwischen Jaderberg und Hahn. Es laufen Bergungsarbeiten auf der A29 Oldenburg Richtung Wilhelmshaven zwischen Zietel und Sande. Hier ist die rechte Spur gesperrt. Ihr werdet an der Unfallstelle vorbeigeführt. Und Vorsicht, ein Müllsack und ein totes Tier auf der B404 Schwarzenbeek Richtung Lüneburg zwischen Eichholz und Handorf alte B4.
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0: Da habt ihr noch nichts gesehen. Wenn ihr was entdeckt, ein Stau oder Blitzer, ruft wie immer gerne kostenlos an 0800 529 und 4x5. Gute Fahrt euch.
1: Und ein richtig schönes Wochenende mit FFN und eurer Morningshow am Samstag. Wir sind Lara und Jona.

0: So ein Döner, das wäre doch jetzt was, oder? Hier ist FFN für euch. Ist zwar erst 7:45, aber warum nicht?
1: Ja, ich hätte mehrere Gründe, aber wäre smart, ja. Natürlich, unser FFN-Papa auf jeden Fall. 7:45 ist ja auch traditionell seine Zeit, die Zeit, in der er ins Auto steigt. Mhm. Immer mit dabei, ein Flachwitz nach dem nächsten, die klassischen Dad-Jokes.
0: Ja, und damit ihr jetzt alle wirklich Hunger bekommen, vorm Frühstück quasi noch, ab zum Döner.
2: Daddy, Daddy und Quill. 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
3: Oh, Sordo, ich will wieder Chef genannt werden und hab Hunger auf eine osmanische Triangel. Ab zum Dönerbando, schön mit alles.
4: Dativ, schon mal gehört?
3: Nee, gibt's nicht. Nur Hähnchen oder Lamm. Schöne Fleischmutter Monika, oh, lecker. Dann ist auch diese Ernährungspyramide, von der alle reden, oder? Mm. Oh, so ein schönen Bosporus Burrito.
4: Das ist low-key

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9: Zum Start ins lange Pfingstwochenende, an dem wir euch natürlich rund um die Uhr bestens informieren mit allem, was wichtig ist in Niedersachsen, Deutschland und der Welt. Alle Infos jetzt von Silas Quiring.
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11: Die NATO-Außenminister haben bei ihrem Treffen in Schweden Einigkeit gezeigt. Gleichzeitig gab es aber auch gegenseitige Kritik von EU und USA. US-Außenminister Rubio betont, dass die NATO auch für die USA nützlich sein müsse. Die Europäer fordern nach den widersprüchlichen Aussagen zu US-Truppen mehr Klarheit. Zuletzt hatte Präsident Trump angekündigt, 5000 Soldaten nach Polen zu verlegen. Dazu Bundesaußenminister Johann Wadephul in der ARD.
12: Als deutscher Außenminister begrüße ich jeden NATO-Soldaten, der in Polen stationiert ist, der östlich von uns stationiert ist. Die Gefahr für Europa ist bedauerlicherweise Russland und deswegen brauchen wir NATO-Präsenz. Und deswegen ist das eine gute Aussage. Sie stärkt Polen, sie stärkt die Allianz, sie stärkt die NATO und ist auch gut für Deutschland.
11: Der Apothekerverband begrüßt die Reform, die jetzt vom Bundestag beschlossen wurde. Damit werde die Rolle der Apotheken gestärkt und das Gesundheitssystem entlastet, heißt es. Apotheken dürfen künftig mehr Impfungen anbieten, Blut abnehmen und verschreibungspflichtige Medikamente in bestimmten Fällen ohne Rezept verkaufen. Von Ärzteverbänden kommt dagegen Kritik. Primärversorgung lasse sich nicht in Apotheken verlagern, sagt etwa der Hausärzteverband. Die Pläne seien ein gefährlicher Irrweg. Wer in den Sommerferien wegfliegen will, muss sich trotz Kerosinmangels keine Sorgen machen. Das hat die Flugbranche bei einem Treffen mit der Bundestagstaskforce zu den Auswirkungen des Irankriegs versprochen. Wer schon gebucht hat, werde ohne Extrakosten in den Urlaub fliegen können. Heute Abend steht das Finale des DFB-Pokals an. Der VfB Stuttgart kann den Titel verteidigen. Allerdings heißt der Gegner dieses Jahr FC Bayern. Letztes Jahr waren die Stuttgarter gegen den damaligen Drittligisten Arminia Bielefeld noch haushoher Favorit. Anstoß 20 Uhr.
13: Langes Wochenende und der Sommer ist da. Besser geht's kaum. Das Niedersachsenwetter hat jetzt Lara.
9: Ja, und die Sonne gibt den ganzen Morgen wirklich schon alles. Dazu schöner blauer Himmel, kaum eine Wolke dabei. Großartig, wunderbar, kann man eigentlich nur sagen. Nur direkt an der Küste sind später noch so ein paar Gewitter dabei. Aber es wird noch richtig, richtig schön heiß. Bis zu 29 Grad bekommen wir heute noch. Aktuell haben wir auch schon 17 Grad in Holtgast an der Mühle. 17 sind es auch in Dannenberg an der St. Johanneskirche. Und 17 haben wir auch in Wolfsburg am Kliversberg. Ich weiß gar nicht, ob ich dieses Jahr schon mal um 8 Uhr morgens 17 Grad gesagt habe. Ich glaube nicht.
13: Oh.
9: Chips Cola. Mensch, der Öffel in 3 Tage trennt. Es bleibt so sommerlich. Viel Sonne, blauer Himmel und bis zu 30 Grad.
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13: Vorsicht Spanngurte auf der A1 Hamburg Richtung Bremen zwischen Sittensen und Elsdorf. Vorsicht Reifenteile auf der A1 Bremen Richtung Osnabrück zwischen Groß-Ippener und Wildeshausen Nord. Und es laufen immer noch Bergungsarbeiten auf der A29 Oldenburg Richtung Wilhelmshaven. Zwischen Zetel und Sande ist der rechte Fahrstreifen gesperrt. Ihr werdet an der Unfallstelle vorbeigeführt.
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13: Noch nichts gesehen. Wenn ihr was seht, ein Stau oder ein Blitzer, ruft wie immer gerne kostenlos an 0800 529 und 4x5. Gute Fahrt euch.
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13: Ja, wir sagen nochmal alles Gute nachträglich. Udo Lindenberg, letzten Sonntag ist er stolze 80 Jahre alt geworden.
9: Ja, und immer noch einfach Udo, wie wir ihn kennen und lieben. Ne? Wir haben für euch jetzt seine einzige Nummer 1 Single zusammen mit Apache, Komet.

0: 20 um 10 nach 8 am Samstagmorgen.
1: Über 270 Badeseen gibt es ja bei uns in Niedersachsen und sogar über 330 Freibäder. Also an diesem Wochenende sind sie alle zum ersten Mal in diesem Jahr komplett voll. Bis zu 30 Grad sind ja drin bei uns im Niedersachsen-Wetter. Und die Wasserqualität in unseren Seen ist passend dazu fast überall gut oder sogar exzellent. Nur für die Ricklinger Kiessteine gilt gerade ein Badeverbot wegen Blaualgen.
0: Kiesteiche. Ricklinger Kiesteiche, das war irgendwie... Aber ansonsten...
1: Was habe ich gesagt?
0: Kies, ich weiß es nicht mehr, aber was anderes.
1: Okay, eigentlich...
0: Wir spulen zurück. Nein, das geht jetzt nicht.
1: Natürlich.
0: Aber ansonsten steht einem tollen Badewochenende mit der ganzen Familie wirklich hier. Nichts im Wege, alle Seen frei und Spaß wieder bei euch in der Nähe. Findet ihr auch bei uns immer zum Nachlesen im Netz. Klickt einfach FFN.

0: Das ist mehr Musik und mehr Abwechslung von Phil Collins hier bei FFN. Gleich dann was ganz Neues für mehr Musik und mehr Abwechslung von Tiffany Harris, Vertigo.
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10: Ihr merkt es heute Morgen beim ersten Durchlüften, der Sommer ist da. Fühlt sich auf jeden Fall jetzt schon so an, das Niedersachsen-Wetter von Lara.
11: Ja, es macht heute richtig Spaß, das Wetter irgendwie zu erzählen. Das ist so schön. Besser können wir nicht ins lange Pfingstwochenende starten. Viel Sonne gibt es heute den ganzen Tag. Dazu schöner blauer Himmel. Seht ihr wahrscheinlich ja auch schon, wenn ihr das Fenster aufmacht oder schon draußen wart. Nur direkt an der Küste sind später so ein paar Gewitter möglich. Ansonsten aber wirklich perfekter Tag für ein richtig leckeres Spaghetti-Eis oder einen schönen Grillabend mit Freunden oder Familie oder vielleicht einfach schön in den Park gehen. Das ist heute alles möglich. Bis zu 29 Grad sind nämlich heute drin. Aktuell haben wir auch schon 18 in Oldenburg am Bahnhof, 18 sind es in Göttingen am Gänseliesel und 18 haben wir auch in Achim am Rathaus. Der FFN 3-Tage-Trend geht dann auch die nächsten Tage so weiter. Viel Sonne, ein paar harmlose Wolken dazwischen. Ab Dienstag sind auch ein paar Gewitter dabei, aber es bleibt so warm, fast schon eigentlich heiß, bei bis zu 30 Grad.
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10: Vorsicht Reifenteile auf der A1 Bremen Richtung Osnabrück zwischen Groß-Ippenau und Wildeshausen Nord. Vorsicht eine ungesicherte Unfallstelle auf der A7 Hannover Richtung Hamburg zwischen dem Dreieck Walsrode und Bad Fallingbostel. Vorsicht Fahrzeugteile auf der A28 Leer Richtung Oldenburg zwischen Abenremels und Westerstede West. Und es laufen weiterhin Bergungsarbeiten auf der A29 Oldenburg Richtung Wilhelmshaven zwischen Zetel und Sande. Hier ist der rechte Fahrstreifen gesperrt. Ihr werdet an der Unfallstelle vorbeigeführt.
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10: Nichts gesehen. Wenn ihr was entdeckt, ein Stau oder ein Blitzer, ruft gern kostenlos an 0800 529 und 4x5. Gute Fahrt euch.
11: Habt ein richtig schönes Wochenende. Hier ist eure Morning Show am Samstag. Wir sind Lara und Jona.
13: Moin. Moin.
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0: gleich 8:45 und ich unterbreche sie sehr oft, aber einmal unterbricht sie mich jetzt noch.
1: Ja.
0: So, hat ein richtig schönes Wochenende und besondere Outfits sieht man ja gerne mal an so einem Wochenende. Dieses Wochenende in Leipzig allerdings nochmal auf einem ganz anderen Level.
1: Ja, da ist großes Wave-Gothic-Treffen. Also alle sehr dunkel angezogen, alle sehr viel Schminke im Gesicht quasi. Unser Jan bereitet euch jetzt mal bestens drauf vor.
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3: Treffen sich morgens beim Bäcker ein Vampir, eine Barockgräfin und ein Typ mit Hörnern. Das ist kein Witz, sondern normal. An Pfingsten in Leipzig. Da treffen sich eben Menschen, die sich stundenlang vorm Spiegel aufbrezeln, um dann auszusehen, als wären sie seit 400 Jahren tot. Das ist gruselig. Und solche Untoten sind dann praktisch nicht mehr zu unterscheiden von Kleinkindeltern nach einem Kindergeburtstag. Aber es ist auch beeindruckend. Viele Outfits sind komplett selbst gemacht und nicht selten werden 14 Gardinen, 3 Ledersofas und eine komplette Fledermaus verarbeitet. Das ist sehr kreativ und das ganze Fest ist in der Regel auch sehr friedlich. Es kommt häufig vor, dass wir da einen blutüberströmten Vampir sehen, der in sein Handy ruft.
4: Ja, Mami, ich dich auch. Ich dich aber noch viel mehr. Tschüssli Müsli.

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6: 9 Uhr ist es und zur Risiken und Nebenwirkungen fragen Sie Ihren Arzt oder Apotheker. Ist ein Satz, kennt jeder und der zeigt auch ganz klar, wie wichtig Apotheken sind. Und eigentlich will auch die Bundesregierung die Apotheken jetzt stärken. Es gibt aber Kritik. Damit zu Sidas Quiring mit allen Infos aus Niedersachsen, Deutschland und der Welt.
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8: Für die vom Bundestag beschlossene Apothekenreform gibt es Kritik. Ärzteverbände sagen, dass sie die Praxen schwächt. Die Apotheken sollen in Zukunft zum Beispiel mehr Impfungen anbieten und verschreibungspflichtige Medikamente ohne Rezept rausgeben dürfen, zumindest in bestimmten Fällen. Kassenärztechef Andreas Gassen sagt in der ARD:
9: Dass Apotheken jetzt in Grunddiagnostik einsteigen, das geht bis zum Blutabnehmen und das ist natürlich schon schräg, weil die Apothekerinnen und Apotheker dafür schlicht nicht ausgebildet sind. Das ist noch nicht mal Inhalt ihres Studiums und insofern würden wir das als ein Abgleiten in die Laienmedizin tatsächlich sehen.
8: Der Apothekerverband begrüßt die Reform dagegen als Entlastung fürs Gesundheitssystem. Die NATO-Außenminister haben bei ihrem Treffen in Schweden Einigkeit gezeigt. Gleichzeitig gab es aber auch gegenseitige Kritik von EU und USA. US-Außenminister Rubio betont, dass die NATO auch für die USA nützlich sein müsse. Die Europäer fordern nach den widersprüchlichen Aussagen zu US-Truppen mehr Klarheit. In mehr als 20 Städten in ganz Deutschland wollen heute Menschen für ein AfD-Verbotsverfahren auf die Straße gehen. Unter dem Motto Menschenwürde verteidigen hat ein breites Bündnis dazu aufgerufen. Die Organisatoren fordern von der Bundesregierung, Bundestag und Bundesrat, ein AfD-Verbotsverfahren einzuleiten. Heute Abend steht das Finale des DFB-Pokals an. Der VfB Stuttgart könnte den Titel verteidigen. Allerdings heißt der Gegner dieses Jahr FC Bayern. Cornelius Dräger berichtet.
10: Letztes Jahr waren die Stuttgarter gegen den damaligen Drittligisten Arminia Bielefeld haushoher Favorit. Mit einem 4:2-Sieg hat sich der VfB dann auch den vierten Pokal in der Vereinsgeschichte geholt. Dieses Jahr wartet allerdings der Rekordpokalsieger aus München. Die Bayern haben zwar in der Liga ein Abo auf die Meisterschaft, im Pokal lief es die letzten Jahre aber ganz und gar nicht erfolgreich. Das letzte Mal haben sie vor 6 Jahren gewonnen. Anstoß ist um 20 Uhr.
6: Wir hoffen, ihr genießt gerade schon die Sonne beim ersten Kaffee. Das Niedersachsenwetter dazu hat Lara.
11: Ja, das ist doch immer das schönste Gefühl überhaupt, oder? So der erste Kaffee in so einem Sonnenstrahl, es wird schon richtig schön warm. Und heute gibt es auch den ganzen Tag wirklich viel Sonne und blauen Himmel. Nur an der Nordsee sind später so ein paar Gewitter möglich. Ansonsten genießt wirklich das wunderbare Sommerwetter. Bis zu 29 Grad werden es heute. Aktuell haben wir auch schon 21 in Ilse de Soo am Kugelwasserturm. 20 haben wir in Wanne am Ehrendenkmal und 19 haben wir gerade in Clausthal-Zellerfeld am Pferd vor allen Dingen auch.
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11: Entschuldigung, Grüße gehen raus. Ist ja furchtbar. Der FFN-3-Tage-Trend. Der Sommer bleibt natürlich noch ein bisschen bei uns. Viel Sonne, kaum Wolken und das bei bis zu 29 Grad.
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6: Wird langsam voller. Wir starten mit der A1 Hamburg Richtung Osnabrück zwischen Groß-Ippenau und Wildeshausen Nord. 3 Kilometer Stau, 20 Minuten mehr für euch. A1 Osnabrück Richtung Hamburg zwischen dem Dreieck Stur und Bremen-Arsten. 5 Kilometer Stau an der Baustelle, 15 Minuten mehr. Die A7 Hannover Richtung Hamburg zwischen dem Dreieck Walsrode und Dorfmark. 7 Kilometer Stau, eine halbe Stunde länger. Vorsicht Fahrzeugteile auf der A7 Hannover Richtung Hamburg zwischen Dorfmark und Soltau Süd. Und Vorsicht, ein liegen gebliebener LKW auf der A30 Osnabrück Richtung Bad Oeynhausen zwischen Bissendorf und Gessmold.
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6: Noch nichts gesehen heute Morgen. Wenn ihr was entdeckt, ein Stau oder ein Blitzer, ruft uns wie immer gerne an, ist wie immer kostenlos. 0800 529 und 4x5. Gute Fahrt euch.
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11: Bunt und heiß ist es dieses Wochenende bei uns in Niedersachsen, zum Beispiel in Hannover. Da gehört ja das Pfingstwochenende wie immer das Drachenbootrennen dazu. Gerade startet auch das erste Rennen. Zuschauen kostet natürlich wie immer nichts, anfeuern ist aber natürlich Pflicht.
6: So, oder ihr seid heute Abend bei der großen Radio-Bollerwagen-Party im Kreis Lüneburg in Handorf-Langenberg auf dem Schützenfest im Festzelt. Ruven von FFN am Vormittag ist dabei. 19:30 geht's los.
11: Ja, noch mehr Tipps. Noch in dieser halben Stunde in unseren Top 3. Da wird's dann nochmal richtig heiß.

0: Stimme, George Ezra, nur hier bei FFN für mehr Musik und mehr Abwechslung. Jetzt mit dem Newcomer aus Berlin.
1: Chadden heißt der gute Mann und er ist selbst Fan von Hozier.
0: Und Dermot Kennedy.
1: So, und ich finde, den Einfluss von beiden merkt man eigentlich auch in Shannons Songs.
0: Ja, definitiv. Auch in diesem hier, Sanctuary, ganz neu, nur hier bei FFN. 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

0: Endlich langes Pfingstwochenende, Sonne und Temperaturen wie auf Malle. Dazu überall in Niedersachsen ordentlich was los.
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2: Volle Zelte und beste Stimmung natürlich gibt's auf vielen Schützenfesten. Zum Beispiel in Essen im Heidelkreis, in Kaltenweide in der Region Hannover oder auch in Bruchhausen-Vilsen im Kreis Diepholz.
0: Ja, oder in Hannover, da wird's richtig bunt und laut heute. Mittag startet der CSD mit einer Kundgebung. Die Demo läuft dann ab 14 Uhr durch die Innenstadt und geht am Opernplatz in einer großen Open-Air-Party auf.
2: Ja, und wem die knapp 30 Grad noch nicht so ganz reichen, der kann sich bei der ersten Sauna-Aufgussmeisterschaft im Badewerk in Neuhallingersiel im Kreis Wittmund noch richtig ins Schwitzen bringen.
0: Ja, es ist wild. Sauna-Profis aus Deutschland, Österreich und der Schweiz, die zeigen da, was sie drauf haben. Das hat uns Melanie, die Leiterin des Badewerks, erzählt.
3: Es geht hier darum, dass man alle Möglichkeiten, die man hat, optimal einsetzt. Der Duft, die Hitze, die Wedeltechniken. Wir haben eine spezielle Lichttechnik und Soundtechnik. Und da hat der Aufgussprofi eben die Möglichkeit, auch noch Licht und Ton zu dem Aufguss mit in Szene zu setzen.
2: Das ist schon irgendwie sehr witzig. Ja. Ne? Um 10 Uhr gleich ist übrigens Einlass. Viel Spaß beim Schwitzen, ob in oder und nicht in der Sauna. Und schöne Pfingsten mit FFN. Wir sind Niedersachsen.

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11: In der Sonne schmeckt das Frühstück doch gleich viel besser. Das Niedersachsenwetter hat jetzt Lara.
12: Absolut. Vielleicht gibt es heute Morgen bei euch ja auch statt Kaffee direkt Eiskaffee. Es lohnt sich auf jeden Fall. Der Sommer ist da und es wird richtig heiß heute. Bis zu 29 Grad sind drin. Dazu ganz viel Sonne und schöner blauer Himmel. Nur direkt an der Küste kann später mal so ein kleines Gewitter dabei sein. Ansonsten bleibt es aber sommerlich. Aktuell haben wir auch schon 22 Grad in Goldenstedt an der Dampfmühle. 22 haben wir auch in Koppenbrücke am Rittergut Diedersen. Und 22 sind es auch schon in Friedenbeck am Jugendcafé. Der FFN drei Tage Trend. Es bleibt dann auch erstmal so sommerlich. Viel Sonne, blauer Himmel und bis zu 30 Grad.
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11: A1 Hamburg Richtung Osnabrück. Zwischen Groß-Ippenau und Wildeshausen Nord. 3 Kilometer Stau. 20 Minuten dauert's länger. A1 Osnabrück Richtung Hamburg. Zwischen dem Dreieck Stur und Bremen-Arsten. 5 Kilometer Stau an der Baustelle. 15 Minuten länger für euch. Die A7 Hannover Richtung Hamburg. Zwischen dem Dreieck Walsrode und Dorfmark. 7 Kilometer Stau. Eine halbe Stunde mehr. Und Vorsicht, ein liegen gebliebener LKW. Auf der A30 Osnabrück Richtung Bad Oeynhausen. Zwischen Bissendorf und Gessmold.
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11: Da habt ihr noch nichts gesehen. Wenn ihr aber was seht, ein Stau oder ein Blitzer, ruft wie immer gerne kostenlos an 0800 529 und 4x5. Gute Fahrt euch.
12: Genießt euer sommerliches Wochenende mit eurer FFN Morning Show am Samstag. Wir sind Lara und Jona. Moin. Moin.

0: werden jetzt auch Falle Langschläfer mit Avicii für mehr Musik und mehr Abwechslung. Gleich dann was ganz Neues von Paula Stella, Lovesick, der passt perfekt zu diesem Sommersamstag.
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2: Jedes Jahr verletzen sich rund 4000 Menschen beim Grillen, oft im Zusammenhang mit Spiritus. Matthias Heidecke von den Johannitern weiß, was sonst noch am häufigsten dabei schief geht.
3: Der Grill sollte auf jeden Fall sicher stehen, so dass er nicht umkippen kann, entsprechend auch vor Wind am besten geschützt und dass auf keinen Fall Kinder unbeaufsichtigt am Grill irgendwo hantieren, dass man sich gut vorbereitet, den Grill auf jeden Fall nicht alleine lässt. Grillen mit blanken Fingern ohne Handschuhe ist immer natürlich eine potenzielle Gefahr und Bekleidung des Oberkörpers auch bei warmem Wetter sollte gegeben sein, dass spontaner Funkenflug auch nicht direkt auf die Haut trifft.
0: Dabei kleinen Verbrennungen rät der Experte zum Kühlen mit lauwarmem Wasser und auch wenn es jetzt erstmal seltsam klingt, bei starken und großen Verbrennungen auf keinen Fall kühlen.
3: Haben wir großflächige Verbrennungen, wir nehmen jetzt als Beispiel den Oberkörper, der verbrannt ist, dann ist das Thema Kühlen auf jeden Fall nicht mehr von Relevanz, weil hier haben wir die große Gefahr der Unterkühlung, die sich hier einstellen kann. Meistens ist der Grill ja im Garten und im Affekt kühlt man dann mit dem Gartenschlauch. Das ist kaltes Wasser, das unterkühlt die Menschen. Wir empfehlen dabei Großflächenverbrennung ganz klar das sterile Abdecken der Brandwunden und das Warmhalten der Patienten unabhängig von der Jahreszeit.
2: Also im Zweifel bei Unfällen immer die 112 anrufen, sagt Matthias Heidecke von den Johannitern. Die können dann nämlich schon am Telefon einschätzen, wie schwer die Verletzung ist.
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12: Genau 10 Uhr haben wir es am Samstagmorgen und wir sprechen mal wieder über Zölle. Dieses Mal nicht von neuen Zöllen, die Donald Trump sich ausgedacht hat, sondern Zölle, die wegfallen. Die EU und Mexiko arbeiten jetzt noch enger zusammen. Alle Infos dazu hat Silas Quiring.
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14: Die EU und Mexiko weiten ihr Handelsabkommen aus. Viele Zölle fallen damit weg. Zudem übernimmt Mexiko die geschützten Herkunftsangaben, wie wir sie in der EU kennen. Hintergrund ist auch die aggressive Zollpolitik der USA, die sowohl in Europa als auch in Mexiko für Probleme sorgt. Welche Branchen profitieren könnten, dazu sagt der Außenhandelspräsident Jan Dura bei NTV.
15: Es geht auch um Pharma, um chemische Erzeugnisse, es geht um Automobil, Maschinenbau, also Werkzeugmaschinen. Die EU geht davon aus, dass über 45.000 Unternehmen und davon viele kleine und mittelständische eben auch große Vorteile haben werden.
14: Egal ob gemeinsames Sommerfest, Aufräumaktion oder Singen im Seniorenheim. Der Geburtstag des Grundgesetzes soll heute das erste Mal mit einem Mitmachtag gefeiert werden. Tom Husse mit den Einzelheiten.
16: Diesen Ehrentag hat Bundespräsident Steinmeier ins Leben gerufen. Heute und in den Tagen drumherum sind quasi alle in Deutschland aufgerufen, eine Aktion auf die Beine zu stellen, die das Gemeinschaftsgefühl fördert. Das Ziel, Menschen zusammenbringen und den Austausch fördern. Denn davon lebt eben auch die Demokratie. Und die ist ja im Grundgesetz seit genau 77 Jahren festgeschrieben.
14: Vorjahrespokalsieger gegen Rekordpokalsieger. Oder anders, VfB Stuttgart gegen Bayern München. Das ist heute das Matchup im DFB-Pokalfinale. Die Münchner warten seit mittlerweile 6 Jahren auf einen Pokalsieg. Anpfiff in Berlin ist um 20 Uhr. Die Amateurclubs in Niedersachsen kämpfen heute um Tickets für den nächsten DFB-Pokal. Die Finals der Landespokale stehen an. In Basinghausen treffen die Oberligisten TuS Bersenbrück und der Lüneburger SK heute aufeinander. Anschluss ist um 13:30. Das zweite Finale bestreiten dann morgen Jeddelo 2 und der SV Drochtersen-Assel.
17: Eine schöne Fahrradtour ins Freibad oder einen Grillabend mit Freunden. Der Sommer ist jetzt wirklich da. Also genau jetzt, heute kommt er. Das Niedersachsenwetter hat Lara.
12: Ja, er ist wirklich da. Viel Sonne gibt es heute den ganzen Tag. Dazu ein schöner blauer Himmel. Nur direkt an der Küste sind später, so gegen Nachmittag, mal ein paar Gewitter möglich. Es ist aber nicht lange und auch nicht viel. Und es wird vor allen Dingen überall heute sommerlich heiß. Bis zu 29 Grad sind drin. Aktuell haben wir auch schon 23 in Erichshagen an der Konvinuskirche. 23 sind es auch in Braunschweig am Wasserwerk. Und 20 haben wir noch in Jüst am Aufwärts. Jüst am Leuchtturm. Der FFN-3-Tage-Trend geht die nächsten Tage eigentlich genauso weiter. Viel Sonne, ein paar harmlose Wolken, ab Dienstag ein paar Gewitter. Es bleibt aber so warm bei bis zu 30 Grad.
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17: Mit der A1 Hamburg Richtung Osnabrück zwischen Groß-Ippena und Wildeshausen-Nord. 3 Kilometer Stau, 20 Minuten dauert es länger. A1 Osnabrück Richtung Hamburg zwischen dem Dreieck Stur und Bremen-Arsten. 5 Kilometer Stau an der Baustelle, 15 Minuten mehr. Die A2 Hannover Richtung Braunschweig zwischen Lehrte-Ost und Hemeler Wald. 4 Kilometer Stau nach einem Unfall, eine halbe Stunde länger. Vorsicht, eine ungesicherte Unfallstelle auf der A7 Hannover Richtung Hamburg in Höhe Kreuz Hannover-Ost. Die A7 Hannover Richtung Hamburg zwischen dem Dreieck Walsrode und Dorfmark. 7 Kilometer Stau, eine halbe Stunde dauert es länger. Und Vorsicht, ein liegen gebliebener LKW immer noch auf der A30 Osnabrück Richtung Bad Oeynhausen zwischen Bissendorf und Gessmold.
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17: Noch keine gesehen. Wenn ihr was seht, ein Stau oder ein Blitzer, ruft wie immer gerne kostenlos an. 0800 529 und 4x5. Gute Fahrt euch.
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12: Genau heute vor einem Monat war Zukunftstag. Der Tag, an dem ganz viele Schülerinnen und Schüler schon mal so ein bisschen ins spannende Berufsleben schnuppern können.
17: Und genau heute ist passenderweise der Tag, an dem das auch alle über 18 machen können. Zumindest auf vielen Bauernhöfen in ganz Deutschland. Landwirt für einen Tag heißt die Aktion. Was alle Landwirt-Neulinge da so erwartet, wir sprechen drüber noch in dieser halben Stunde.

0: Denn am Samstagmorgen atmet mal ganz tief durch. Die Luft, die ist heute Morgen noch einfach nur herrlich. Schon so ein bisschen warm, aber nicht zu warm. Auch frisch, perfekt für ein Frühstück im Garten oder auf dem Balkon.
1: Ja, man merkt so richtig, ne? Die Sommerluft kommt jetzt doch so nach und nach und sie ist jedes Jahr wirklich wieder was Besonderes. Also genießt das lange Wochenende mit allem, was dazugehört. Wir sind bei euch jetzt mit Coldplay und We Pray. Für mehr Musik, mehr Abwechslung, nur hier.

0: Perfekter Song für den heutigen Tag. The Boys of Summer, nur hier bei FFN. Ja, einfach mal so in ein ganz anderes Leben reinschnuppern. Ist ja immer sehr interessant und geht heute bei der Aktion Landwirt für einen Tag. Menschen aus ganz Deutschland haben sich beworben und ein Praktikant ist gerade auch auf dem Hof von Christopher in Rennau im Kreis Helmstedt.
1: Ja, er hat schon zum vierten Mal einen Tagespraktikanten zu Gast und auch für den Neulandwirt heute fällt einiges an.
2: Dann wird erstmal natürlich eine große Hoftour gemacht. Wir werden uns dann einmal die Tiere anschauen, auf die Weide gehen, Maschinen anschauen, wo sind wir eigentlich hier, wie sieht das hier so alles aus und natürlich, ganz wichtig, auf die Felder fahren. Ein Großteil unserer Arbeit findet auf dem Feld statt und wir wollen, wenn wir da sind, dann auch einmal schauen, was ist auf dem Feld zu sehen, was kann man eigentlich alles sehen und was kann man eigentlich alles noch machen und auch einfach mal schauen, was so der Tag bringt. Vielleicht kalbt ja noch eine Kuh und wir müssen noch ein Kälbchen zur Welt bringen oder wer weiß.
0: Ach süß, ein Erlebnis, das man sicher nicht so schnell vergisst. Das Wetter spielt ja auch perfekt mit. Eine Sache ist aber trotzdem wichtig.
2: Ein guter Tipp ist auf jeden Fall Wechselklamotten mitnehmen. Das gebe ich eigentlich allen mit, denn wir sind immer noch auf einem landwirtschaftlichen Betrieb und vielleicht platzt ein Wasserschlauch oder so und man wird nass, man wird dreckig und am Ende ist es ja so, dass man spätestens, wenn man nach Hause fahren möchte, nicht mit den dreckigen Klamotten in dem schönen, sauberen, neuen Auto im besten Falle nach Hause fahren möchte.
1: Ja, wirklich eine tolle Sache. Für heute sind schon alle Plätze vergeben. Die Aktion gibt es aber regelmäßig. Vielleicht ja auch mal was für euch. Bis jetzt haben zumindest die Praktikanten von Christopher vor allem eine Sache gelernt.
2: Dass der Beruf Landwirt schon ein echt toller Beruf ist, der auch sehr viel Spaß und Leidenschaft bringt.
0: Ja, und wir von FFN wissen das natürlich schon lange. Wir lieben euch sehr, liebe Landwirte, und haben deshalb euch einen eigenen Jobhit für euch produziert. In den FFN-Studios, jetzt nochmal in voller Länge, passend zum Landwirt für einen Tag.
3: So, wir vertellen dir nun mal was über den geilsten Job der Welt.

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4: Ohne Jacke einfach los zum Einkaufen oder Sport ist heute endlich wieder möglich. Das Niedersachsenwetter hat jetzt Lara.
5: Und das ist doch alles wirklich das schönste Gefühl überhaupt. Auch nochmal ohne Jacke irgendwie los. Heute gibt es den ganzen Tag viel Sonne und blauen Himmel. Nur an der Nordsee sind später so ein paar Gewitter möglich. Ansonsten genießt einfach das wunderbare Sommerwetter. Bis zu 29 Grad sind heute drin. Aktuell haben wir 24 in Sulingen am Froschbrunn. 24 sind es auch in Hasefeld im Auetal. Und 24 haben wir auch in Westerstede am Mansinger Burgplatz. Der FFN 3-Tage-Trend. Der Sommer bleibt auch erstmal bei uns. Viel Sonne, kaum Wolken und das bei bis zu 29 Grad.
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4: A1 Osnabrück Richtung Hamburg. Zwischen dem Dreieck Stur und Bremen-Arsten. 5 Kilometer Stau an der Baustelle. 40 Minuten dauert's länger. Die A2 Hannover Richtung Braunschweig. Zwischen Lehrte Ost und Hemeler Wald. 4 Kilometer Stau nach einem Unfall. Eine halbe Stunde mehr. Vorsicht, eine ungesicherte Unfallstelle auf der A7 Hannover Richtung Hamburg. In Höhe vom Kreuz Hannover Ost. Die A7 Hannover Richtung Hamburg. Zwischen dem Dreieck Walsrode und Dorfmark. 7 Kilometer Stau. Eine halbe Stunde mehr. Und Vorsicht, ein liegen gebliebener LKW auf der A30 Osnabrück Richtung Bad Oeynhausen zwischen Bissendorf und Gessmold.
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4: Auf der B216 Dannenberg-Lüneburg in Höhe von Görde, da in beiden Richtungen. Dankeschön, David, fürs Bescheid geben. Oder habe ich mich kurz verschluckt?
5: Hey, was war das aus?
4: An meiner eigenen Stimme sozusagen.
5: Ja, das passiert, das passiert.
4: Ich wollte nur sagen, wenn ihr auch noch was seht, ein Stau oder Blitzer, macht es wie David, ruft gern kostenlos an 0800 529 und 4x5. Eine gute Fahrt wünschen wir euch.
5: Und ein richtig schönes Wochenende. Genießt die Sonne. Lara und Jona hier. Moin.
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0: ist FFN am Samstag. Pfingsten. Und Pfingsten ist ja gefühlt auch immer das erste Sommerparty-Wochenende des Jahres, auch in diesem Jahr.
1: Ja, so viel los, ne? Und das Wetter passt ja auch noch perfekt dazu. Auch auf Norderney. Und unser Günther, der schaut sich das jetzt mal aus sicherer Entfernung von seinem Trecker aus an.
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3: Moin. Auf Norderney findet an diesem Wochenende das White Sands Festival statt, also Musik und Sport. Wer schon mal auf einem Festival war, der weiß, es geht im Wesentlichen darum, so viel Müll zu erzeugen, wie geht. Es soll schon Leute gegeben haben, die mit einem Kofferraum voll Asbest zum Hurricane nach Schesel gedüst sind, um das Zeug endlich loszuwerden. Ist dieser ganze Festivalmüll schon ärgerlich genug? So auf einer Insel erst recht, weil versifft das Wattenmeer. Deshalb hat sich Norderney überlegt, Grillen ist komplett verboten und jeder Besucher muss 50 Euro Pfand hinterlegen. Erst wenn der Dünen-Sheriff den Zeltplatz inspiziert hat, gibt es den Bubi zurück. Das war mal eine frische Idee, auch für jeden Stadtpark, wo dort jetzt die Müllsaison so langsam anfängt. Grillen auch auf jeden Fall verbieten, weil das am meisten Müll macht, inklusive Einweggrills und Asche. Und jeder, der sich hinsetzt, muss einen Fuffi Pfand latzen. Denn wer sitzt, der schmutzt. Vielleicht eignet sich das System Typus Norderney sogar für zu Hause.

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12: Uhr ist es und mit Silas Quiring schauen wir auf alles, was wichtig ist in Niedersachsen, Deutschland und der Welt. Los geht's mal wieder mit Diskussionen zur Zukunft der NATO.
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14: Die NATO ist größer und stärker als je zuvor, so das Fazit von Bundesaußenminister Wadefuhl nach dem Bündnistreffen in Schweden. Wadefuhl begrüßt die angekündigte Verlegung von 5000 US-Soldaten nach Polen. Allerdings gab es auch gegenseitige Kritik. US-Außenminister Rubio betont, dass die NATO für die USA nützlich sein müsse. Ein großer Streitpunkt ist weiterhin der Ukraine-Krieg, meint Politikexperte Clemens Fischer bei NTV.
15: Die USA will sich ja zurückziehen, soweit wie möglich, die eben den Pazifik als Zentrum ansieht. Für Amerika. Und da haben die Europäer eine ganz andere Einstellung. Sie sehen ganz klar, dass Russland der Gegner ist, zumindest auf dem europäischen Kontinent. Und daher ist ihr Hauptaugenmerk in der Ukraine.
14: Für die vom Bundestag beschlossene Apothekenreform gibt es Kritik. Ärzteverbände befürchten, dass sie die Praxen schwächt. Die Apotheken sollen in Zukunft die Möglichkeit bekommen, etwa mehr Impfungen anzubieten. Der Apothekerverband begrüßt die Reform als Hilfe, um das Gesundheitssystem zu entlasten. Angespannte Stimmung in Washington. Laut dem US-Portal Axios denkt Präsident Trump über neue Angriffe im Iran nach. Trump ist genervt von den stockenden Friedensverhandlungen, hieß es nach einer Sicherheitsberatung. Seit Anfang April gilt eine Waffenruhe, eine dauerhafte Lösung gibt es aber noch nicht. Im Berliner Olympiastadion wird heute Abend um den DFB-Pokal gespielt. Gegenüber stehen sich dabei Titelverteidiger und Rekordpokalsieger. Der VfB Stuttgart trifft auf Bayern München. Die Bayern müssen allerdings auch heute noch auf Manuel Neuer verzichten. Der DFB-Rückkehrer kämpft noch immer mit Wadenproblemen. Als Ersatz steht erneut Jonas Urbich im Kasten. Bayern-Trainer Vincent Kompany sagt:
16: Das ist einfach so, dass wir den Jungen unglaublich vertrauen. Und wir wissen, dass das auch seine Rolle ist. Und er hat das schon 20 Mal gemacht diese Saison. und hat das hervorragend gemacht. Also als Teil dieser Mannschaft haben wir sehr viel Vertrauen in Jonas.
14: Los geht's um 20 Uhr.
12: Langes Wochenende und der Sommer ist da. 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Das Niedersachsenwetter hat jetzt Lara.
17: Ja, die Sonne gibt gerade wirklich schon alles. Dazu blauer Himmel, kaum eine Wolke dabei. Also nur direkt an der Küste sind später ein paar Gewitter möglich. Aber das werden auch nicht viele sein. Es bleibt heute sommerlich heiß. Bis zu 29 Grad sind drin. Aktuell, und ich sage es sehr, sehr gerne, es ist gerade mal 11.02 Uhr, haben wir schon 26 Grad in Osnabrück in der Altstadt. 24 sind es gerade in Dangast am Strand und 24 haben wir auch in Wolfsburg am Kliversberg. Der FFN 3-Tage-Trend, es bleibt ja noch erstmal so sommerlich. Viel Sonne, blauer Himmel und bis zu 30 Grad.
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12: Mit der A1 Osnabrück Richtung Hamburg zwischen dem Dreieck Stur und Bremen-Arsten. 5 Kilometer Stau an der Baustelle, 40 Minuten dauert es hier länger. Die A1 Bremen Richtung Hamburg zwischen Elsdorf und Heidenau. 8 Kilometer Stau, 25 Minuten mehr. A1 Hamburg Richtung Osnabrück zwischen Opusen-Bremen-Mahndorf und Bremen-Arsten. 5 Kilometer Stau, 15 Minuten dauert es länger. Vorsicht, ein liegen gebliebener LKW auf der A2 Hannover Richtung Dortmund zwischen Bad Eilsen-Ost und Bad Eilsen. Die A2, Hannover Richtung Braunschweig, zwischen Lehrte Ost und Hebeler Wald, 4 Kilometer Stau, 15 Minuten mehr für euch. Die A7, Hannover Richtung Hamburg, zwischen Großburg-Wedel und Berghof, 4 Kilometer Stau, 20 Minuten mehr sind es hier für euch. Die A7, Hannover Richtung Hamburg, zwischen dem Dreieck Walsrode und Dorfmark, 7 Kilometer Stau, 25 Minuten mehr. Die A7, Hannover Richtung Hamburg nochmal, im weiteren Verlauf zwischen Galsdorf und dem Horster Dreieck, 6 Kilometer Stau, 15 Minuten mehr nochmal. Dann die A7 Hannover Richtung Flensburg. Vor dem Hamburger Elbtunnel sind es dann nochmal 7 Kilometer Stau, 20 Minuten länger für euch. Und Vorsicht, immer noch der liegen gebliebene LKW auf der A30 Osnabrück Richtung Bad Oeynhausen zwischen Bissendorf und Gessmold.
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12: Auf der B216 Dannenberg-Lüneburg in Höhe von Görde in beiden Richtungen und in Hameln einer auf der Pyrmonter Straße in Richtung Fort Luise in Höhe der Tankstellen. Danke David und Gerd fürs Bescheid geben und wenn ihr auch noch was seht, ein Stau oder ein Blitzer, gerne kostenlos anrufen. 0800 529 und 4x5. Gute Fahrt euch.
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12: Und wir sagen Happy Birthday an Lena. Uhr wird sie heute, ist ja eine echte Niedersächsin aus Hannover. Wir hoffen, sie feiert ordentlich mit ihren Liebsten. Und vergessen, ihr ESC-Sieg 2010 in Oslo, da war sie gerade mal 19.
17: Ja, Wahnsinn, wie die Zeit vergeht. Ne? Seit einiger Zeit ist es ja ein bisschen ruhiger um sie geworden. Mal schauen, wann wir wieder was von ihr hören. Bis dahin spielen wir einfach die beste Musik von ihren Kollegen quasi. Shawn Mendes mit Treat You Better. Und wir starten mit seinem neuen Mega-Hit von Alex Warren, Fever Dream.

0: in Richtung Samstagmittag hier bei FFN. Wir lieben mehr Musik und natürlich auch mehr Abwechslung. Mhm. Und die gibt's jetzt von einem DJ und Produzenten aus der Nähe von Hamburg.
1: Ja, Mystesy ist musikalisch schon sehr früh durchgestartet. Er hat mit dem Gitarrespielen angefangen, als Teenager dann eigene Tracks auch schon produziert. Heute steht er dann für modernen, melodischen House-Sound.
0: Ja, oder wie man auch einfach sagen kann, schön entspannt ist es, seine Musik. Auch ja. Vor allem an einem heißen Sommertag. So. Und vor allem auch Sometimes I Love You ist neu hier bei FFN. So.

0: gleich viel mehr Spaß als sonst. Langes Pfingstwochenende und später noch bis zu 30 Grad. Oh,
1: schmeißt den Grill an, ab ins Freibad und holt euch eurer Partnerin noch einfach mal Pfingstrosen. Die gibt's jetzt pünktlich zum Wochenende, nämlich überall.
0: Axel und Julia haben bei Guten Morgen Niedersachsen die Woche auch über Pfingstrosen gesprochen. Und zwar über die Vorteile, wenn sie nicht sich selbst öffnen, was man dann tun sollte.
1: Haltet den Pfingstrosenkopf einfach unter lauwarmes Wasser. Dann gehen die Knospen meist von alleine auf.
2: Aber das andere finde ich noch besser.
1: Ja, für alles andere hilft eine Blütenmassage. Mhm. Also ihr macht euch so ein bisschen Spüli an die Finger. Nehmt den Pfingstrosenkopf zwischen eure Finger. Aha. Und dann quetscht ihr diese geschlossene Blüte leicht ein. Mhm. Und massiert die, wie bei so einer Kopfmassage.
2: Ja.
1: Und nach spätestens 3 Tagen sollte sich die Blüte dann öffnen.
2: Stark. Also sich tüchtig einen in die Pfingstrose massieren, das könnte auch ein Synonym fürs Saufen sein, ne?
1: Absurd gut, ne? Probiert es unbedingt mal aus und sagt uns gerne, ob ihr danach nicht nur die Pfingstrose massiert habt, vielleicht so, ne? Naja, egal. Euch einen schönen Samstag mit FFN.
0: Ich habe jetzt auch Blumen für dich übrigens. Dann komm von Miley Cyrus.
1: Oh. Flowers.

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11: Heute ist der perfekte Tag für die erste Wassermelone. Hatten wir auch bei unserem Samstagsfrühstück hier gerade. Ist sehr lecker. Immer das Niedersachsenwetter hat Lara.
3: Ja, und sehr passend vor allen Dingen heute auch wirklich. Ja. Der Sommer ist definitiv da. Den ganzen Tag über haben wir ganz viel Sonne und blauen Himmel. Nur an der Küste sind später so ein paar Gewitter möglich. Ansonsten wird's heiß. Bis zu 29 Grad sind heute noch drin. Aktuell haben wir auch schon 26 in Hannover am Maschsee. 26 sind es auch in Leer am Zollhaus. Und 25 haben wir gerade in Lüneburg in der Altstadt. Der FFN-3-Tage-Trend geht dann auch erstmal die nächsten Tage so weiter. Viel Sonne, ein paar harmlose Wolken dazwischen. Ab Dienstag sind dann auch ein paar Gewitter dabei. Es bleibt aber so heiß bei bis zu 30 Grad.
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11: A1 Osnabrück Richtung Hamburg zwischen dem Dreieck Stur und Bremen-Arsten. 7 Kilometer Stau an der Baustelle. 45 Minuten dauert's länger. A1 Bremen Richtung Hamburg zwischen Elsdorf und Heidenau. 11 Kilometer Stau. Eine Stunde mehr. A1 Hamburg Richtung Osnabrück zwischen Opusen-Bremen-Mahndorf und Bremen-Arsten. 5 Kilometer Stau. 15 Minuten mehr. Vorsicht, ein Liegenbleiber auf der A2 Braunschweig Richtung Hannover zwischen Peine und dem Rastplatz Röhrse Nord. Die A7 Hannover Richtung Hamburg zwischen Großburg-Wedel und Berghof 4 Kilometer Stau, 20 Minuten mehr für euch. Die A7 Hannover Richtung Hamburg zwischen dem Dreieck Walsrode und Dorfmark 12 Kilometer Stau und 45 Minuten mehr. Die A7 Hannover Richtung Hamburg zwischen Galstorf und dem Horster Dreieck 6 Kilometer Stau, 15 Minuten mehr. Die A7 Hannover Richtung Flensburg vor dem Hamburger Elbtunnel 7 Kilometer Stau, 25 Minuten mehr. Und dann nochmal Vorsicht, eine Entenfamilie auf der A28 Oldenburg-Bremen zwischen dem Delmenhorster Dreieck und Große Mackenstedt, da in beiden Richtungen.
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11: Auf der B216 Dannenberg-Lüneburg in Höhe von Görde in beiden Richtungen und in Hameln auf der Pyrmonter Straße in Richtung Fort Luise in Höhe der Tankstellen. Danke David und Gerd fürs Bescheid geben und wenn ihr auch noch was seht, einen Stau oder einen Blitzer, ruft gern kostenlos an 0800 529 und 4x5. Gute Fahrt euch.
3: Und ein richtig schönes Sommer-Pfingstwochenende mit FFN. Genießt es. Wir sind Lara und Jona.
11: Moin.

0: Samstag, wenn eure Nächte dieses Wochenende so ein bisschen länger gehen als normal, dann holt euch doch auf dem Rückweg von der Party einfach mal einen Döner. Ja. Gehört ja ab und zu einfach dazu.
1: Und macht auch schöner. 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Immer mit dabei natürlich ein Flachwitz nach dem anderen. Die klassischen Dad-Jokes hört ihr immer bei uns um 11:45.
2: Daddy, uncool. Daddy.
3: Sordo, ich will wieder Chef genannt werden und hab Hunger auf eine osmanische Triangel. Ab zum Dönermando, schön mit alles.
4: Dativ, schon mal gehört?
3: Nee, gibt's nicht. Nur Hähnchen oder Lamm. Schöne Fleischmutter Monika, oh lecker. Dann ist auch diese Ernährungspyramide, von der alle reden, oder?
4: Mhm.
3: Oh, so ein schön Bosporus Burrito.
4: Das ist low-key peinlich, Papa.
3: Oh, ich stamme ja noch aus der antiken Zeit, als ein Cheeseburger 1 Euro und so ein schöner Hammelfleisch-Knoppers noch 3 Euro gekostet hatte.
4: Oh,
3: ganzen Kebab-Kanister drücke ich mir da gleich rein. Nur Dönerrabatt jetzt ist mein Motto.
4: Ja.
3: Oh, du kriegst auch eine schöne Kebab-Handtasche von Döner Tello Versace.

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8: Genau, 12 Uhr haben wir es am Samstagmittag und wir freuen uns nochmal auf ein Fußball-Highlight. Das DFB-Pokalfinale steht an. Alles dazu und was sonst noch wichtig ist in Niedersachsen, Deutschland und der Welt, jetzt von Silas Quiring.
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10: Heute Abend steht das Finale des DFB-Pokals an. Der VfB Stuttgart kann den Titel verteidigen, allerdings heißt der Gegner dieses Jahr FC Bayern. Letztes Jahr waren die Stuttgarter gegen den damaligen Drittligisten Arminia Bielefeld noch haushoher Favorit. Stuttgarts Trainer Sebastian Hoeneß nimmt die Herausforderung aber gerne an.
11: Wenn du es schaffst, gegen die Bayern ein Pokalfinale zu gewinnen, ich glaube, da geht nichts mehr in diesem Wettbewerb zumindest drüber. Und deswegen ja, ist das ein großer Ansporn, ein ganz spezielles Spiel, ein besonderes Spiel. Da kommen einige Dinge zusammen und deswegen ja, verspüre ich sehr große Vorfreude.
10: Anstoß 20 Uhr. In Deutschland sind vergangenes Jahr so viele Menschen eingebürgert worden wie noch nie. Das geht aus Daten hervor, die die Welt am Sonntag zusammengetragen hat. Mehr von Benno Hille.
12: An die 310.000 Menschen haben 2025 den deutschen Pass bekommen, so die Zahlen aus den Ländern und Kommunen. Das wären fast 20.000 mehr als im Jahr zuvor und damit ein neuer Höchststand. Zum Teil handelt es sich noch um vorläufige Werte. Der Bundestag hatte die Einbürgerungsregeln 2024 gelockert. Statt nach 8 Jahren ist sie jetzt schon nach 5 Jahren in Deutschland möglich. Zudem sind doppelte Staatsbürgerschaften erlaubt.
10: US-Präsident Trump denkt offenbar über neue Angriffe im Iran nach. Das berichtet das US-Portal Axios nach einer Sicherheitsberatung des Präsidenten. Eine Entscheidung gibt es demnach aber noch nicht. Hintergrund sind die schwierigen Friedensgespräche. Die scheitern bislang vor allem am Streit über das iranische Atomprogramm. Bei gleich mehreren Lottospielern in Deutschland dürften die Sektkorken knallen. Beim Euro-Jackpot schrammten 5 Tipper aus Hessen, Mecklenburg-Vorpommern, Niedersachsen, NRW und dem Saarland um eine Zahl am Jackpot vorbei. Für sie gibt's aber immerhin je gut 2,3 Millionen Euro.
13: Das sollte auch einigermaßen reichen, erstmals gewinnen.
14: Absolut.
13: So, ohne Jacke los zum Einkaufen oder zum Sport, das ist heute auch wieder möglich. Ja. Das Niedersachsen-Wetter hat Lara.
14: Oder einfach direkt jetzt schon an den See legen oder ins Freibad gehen. Es ist heute wirklich den ganzen Tag über viel Sonne, blauer Himmel. Nur an der Nordsee sind später ein paar Gewitter möglich. Ansonsten ist gar nicht viel zu sagen. Genießt einfach das wunderbare Sommerwetter. Bis zu 29 Grad sind heute drin. Aktuell haben wir auch schon 27 in Leifferde im Vogelschutzgebiet Fiemor. 27 haben wir auch in Delmhorst am Bahnhof und 26 sind es gerade in Westerholt am Ziegeleimuseum. Der FFN-3-Tage-Trend, der Sommer bleibt bei uns. Viel Sonne, kaum Wolken und das bei bis zu 29 Grad.
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13: A1 A1 Osnabrück Richtung Hamburg zwischen den Dreieck Stur und Bremen-Arsten. 7 Kilometer Stau an der Baustelle, 45 Minuten dauert es länger. Die A1 Bremen Richtung Hamburg zwischen Elsdorf und Heidenau, 11 Kilometer Stau, 45 Minuten mehr. A1 Hamburg Richtung Osnabrück zwischen Oppusen-Bremen-Mahndorf und Bremen-Arsten, 5 Kilometer Stau, 20 Minuten mehr. Dann Vorsicht, ein Unfall auf der A2 Dortmund Richtung Hannover zwischen Bad Eilsen und Rehren. Vorsicht, ein Liegenbleiber auf der A2 Braunschweig Richtung Hannover zwischen Peine und dem Rastplatz Röhrse Nord. A7 Hannover Richtung Hamburg zwischen Großburg-Wedel und Berghof, 4 Kilometer Stau, 20 Minuten mehr. A7 Hannover Richtung Hamburg nochmal, dann zwischen dem Dreieck Walsrode und Dorfmark nochmal 9 Kilometer Stau, 45 Minuten mehr. Weiter auf der A7 Richtung Hamburg zwischen Galsdorf und dem Horster Dreieck nochmal 6 Kilometer Stau, 15 Minuten mehr. Und A7 Hannover Richtung Flensburg im weiteren Verlauf vor dem Elbtunnel in Hamburg. 7 Kilometer Stau, 35 Minuten braucht ihr hier nochmal länger.
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13: Auf der B216 Dannenberg-Lüneburg in Höhe von Görde in beiden Richtungen und in Hameln auf der Pyrmonter Straße in Richtung Fort Luise in Höhe der Tankstellen. Dankeschön, David und Gerd, fürs Bescheid geben. Und seht ihr auch noch was? Ein Stau oder Blitzer? Ruft wie immer gerne kostenlos an 0800 529 und 4x5. Gute Fahrt euch.
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14: Wir sind heute am ersten Sommerhitzetag natürlich auch bei euch, liebe Allergiker. Gerade fliegen ja vor allem viele Gräserpollen durch Niedersachsen.
13: Ja, wir hoffen, ihr habt irgendwie ein Mittelchen, dass es nicht ganz so schlimm ist. Und ein bisschen aushaltbarer, genießt das Sommerwetter, so gut es geht, mit uns.

0: FFN am ersten Sommertag. Wir haben heute ja schon sehr viel gequatscht, deswegen sind wir jetzt einfach mal ruhig.
1: Ja, und lassen euch erzählen, was ihr am Sommer eigentlich so liebt.
2: Wir haben Kindergartenzeit ganz viel mit meinem Bruder und mit meiner Schwester Fahrrad.
3: Und am Sommer finde ich es besonders schön, mit Freunden draußen zu sein, die Sonne zu genießen, ein Eis zu essen. Mein Lieblingseis ist momentan Stracciatella.
4: Also, was ich so gerne am Sommer mag, sind denn natürlich die Pflanzen, weil die blühen im Sommer schön. Schöne Pflanzen und auch schöne Blüten.
5: Heute nach dem Kindergarten ziehe ich mich schnell um und gehe dann reiten. Da freue ich mich ganz doll drauf.

0: Wir sind mittendrin im langen Wochenende. FFN ist hier. Pfingsten sei Dank. So viele Partys im ganzen Land. Der Frühtanz in Tange im Ammerland zum Beispiel. Mhm. Oder der am Kreis Cuxhaven in Steinau.
1: Ja, Party geht aber noch kleiner. Vielleicht ja auch bei euch im Dorf. Einer darf da natürlich nicht fehlen. Der Dorf-DJ. Wir kennen ihn. Wir lieben ihn. Vor allem kann auch nur er diese ganz besonderen Übergänge.
2: Na, na, na. Das ist ja nicht jugendfrei hier. Alligator. Willst du? Und jetzt, liebe Damen, das ist für euch. Ich weiß, was passiert. Schmeißt die Handtasche zur Seite. Hier ist Gloria Estefan. Conga.
0: Großartig. Yeah. Macht richtig Spaß. Aber wir haben natürlich noch einen Übergang für euch, nämlich diesen hier.
2: Rihanna, only girl in the world. Und jetzt schaut eurer einzigen Frau in der ganzen Welt in die Augen und tanzt zu Wolfgang Petri. Wo seid ihr?
3: Von dir keine Spur.
1: Wahnsinn, großartig. Wirklich danke an den Kollegen Markus aus dem Team, unseren Dorf-DJ der Herzen. Ne? Feiert schön mit uns, mit FFN.
0: Und mit mehr Musik und mehr Abwechslung jetzt von Teddy Swims. Mit seiner Mega-Soul-Stimme holt er auch wirklich jeden sofort ab. Mr. Know-It-All heißt seine neue Nummer hier bei FFN.

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11: Langes Wochenende und der Sommer ist da, also besser geht's kaum. Das Niedersachsen-Wetter hat Lara.
12: Ja, und die Sonne gibt auch wirklich schon den ganzen Vormittag, den ganzen Morgen schon alles. Es bleibt auch den ganzen Tag so schön. Dazu noch blauer Himmel und kaum eine Wolke dabei. Nur direkt an der Küste sind später, so gegen Nachmittag, mal so ein paar Gewitter möglich. Es bleibt aber heiß. Bis zu 29 Grad sind heute drin. Aktuell haben wir 27 in Jade im Tierpark. 27 sind es auch in Rinschen am Marktplatz. Und 27 haben wir auch in Adendorf am Heimatshaus. Der FFN3-Tage-Trend, es bleibt so schön sommerlich. Viel Sonne, blauer Himmel und bei bis zu 30 Grad.
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11: Viel los. Wir starten mit der A1 Osnabrück Richtung Hamburg. Zwischen dem Dreieck Stur und Bremen-Arsten 7 Kilometer Stau an der Baustelle, 35 Minuten mehr. A1 Bremen Richtung Hamburg. Zwischen Elsdorf und Heidenau 7 Kilometer Stau, 45 Minuten mehr. Die A1 Hamburg Richtung Osnabrück. Zwischen Opusen, Bremen-Mahndorf und Bremen-Arsten 5 Kilometer Stau, 15 Minuten mehr für euch. Vorsicht, ein Unfall auf der A2 Dortmund Richtung Hannover. Zwischen Bad Eilsen und Rehren. Dann haben wir die A7 Hannover Richtung Hamburg. Zwischen dem Dreieck Walsrode und Dorfmark 9 Kilometer Stau, 35 Minuten mehr. Und die A7 Hannover Richtung Flensburg. Dann vor dem Elbtunnel in Hamburg nochmal 7 Kilometer Stau. Hier nochmal 35 Minuten mehr für euch.
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11: Auf der B216 Dannenberg-Lüneburg in Höhe von Görde in beiden Richtungen und in Hameln auf der Pyrmonter Straße in Richtung Fort Luise, da in Höhe der Tankstellen. Danke David und Gerd fürs Bescheid geben. Und wenn ihr auch noch was seht, ein Stau oder ein Blitzer, ruft gern kostenlos an 0800 529 und 4x5. Gute Fahrt euch.
12: Und ein richtig schönes, entspanntes, sonniges Pfingstwochenende wünschen wir euch. Wir sind Lara und Jona.
11: Moin.
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0: Mit Atomic Kitten geht's durch euren Samstagmittag hier bei FFN und gleich geht's durch den Nachmittag wieder mit Björn. Hallo. Hallo.
1: Moin Lara, moin Jona, moin ihr Lieben. Es ist ein herrliches Wetter draußen. Ach, das wusstet ihr schon. Aber was ihr vielleicht nicht wisst, ist, was ihr dieses lange Pfingstwochenende alles unternehmen könnt. Und deswegen schauen wir mal quer durchs Land. Von Norden nach Süden, von Osten nach Westen. Es ist so viel los. Es ist echt der Wahnsinn. Fast schon schade, dass wir hier am Wochenende arbeiten müssen, oder?
2: Oder wir jetzt einfach an den Feierabend gehen, Lara und ich. Aber Björn bleibt sehr gern bei euch und wir bleiben auch bei dir einseitig quasi. Genau. Hören wir dir weiter zu.
1: Hier ist es wenigstens schön kühl.
2: Habt ein schönes, richtig, langes Wochenende mit uns, mit FFN. Wir sind Niedersachsen.
1: Ist eigentlich noch Eis da?

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8: 13 Uhr, ich bin Silas Quiring. Guten Tag. Heute Abend steht das Finale des DFB-Pokals an. Der VfB Stuttgart könnte den Titel verteidigen. Allerdings heißt der Gegner dieses Jahr FC Bayern. Cornelius Dräger berichtet.
9: Letztes Jahr waren die Stuttgarter gegen den damaligen Drittligisten Arminia Bielefeld haushoher Favorit. Mit einem 4:2-Sieg hat sich der VfB dann auch den vierten Pokal in der Vereinsgeschichte geholt. Dieses Jahr wartet allerdings der Rekordpokalsieger aus München. Die Bayern haben zwar in der Liga ein Abo auf die Meisterschaft, im Pokal lief es die letzten Jahre aber ganz und gar nicht erfolgreich. Das letzte Mal haben sie vor 6 Jahren gewonnen. Anstoß ist um 20 Uhr.
8: Im vergangenen Jahr haben so viele Menschen den deutschen Pass bekommen wie noch nie. Laut Daten aus den verschiedenen Ländern wurden fast 310.000 Personen eingebürgert, berichtet die Welt am Sonntag. Das wären fast 20.000 mehr als im Jahr zuvor. Zum Teil handelt es sich noch um vorläufige Daten. Die Einbürgerungsregeln waren vor 2 Jahren gelockert worden. Statt nach 8 Jahren ist sie jetzt schon nach 5 Jahren in Deutschland möglich. Zudem sind doppelte Staatsbürgerschaften erlaubt. Angespannte Stimmung in Washington. US-Präsident Trump denkt offenbar über neue Angriffe im Iran nach. Trump ist genervt von den stockenden Friedensverhandlungen, schreibt das US-Portal Axios nach einer Sicherheitsberatung. Laut CBS haben wichtige Militärleute ihre Reisepläne fürs Wochenende gestrichen. Trump selbst geht nicht zur Hochzeit seines ältesten Sohns. Seit Anfang April gilt im Iran-Krieg eine Waffenruhe. Es gibt aber weiterhin Streit über das iranische Atomprogramm. Der Geburtstag des Grundgesetzes wird heute erstmals mit dem neuen Ehrentag gefeiert. Den hat Bundespräsident Steinmeier ins Leben gerufen. Jeder war und ist aufgerufen, etwas auf die Beine zu stellen, sei es ein Fußballturnier, ein Straßenfest oder ein gemeinsamer Aufräumeinsatz. Bundesweit gibt es über 2000 Aktionen.
10: Mit ordentlich Sonne schickt euch das Niedersachsenwetter durch diesen Nachmittag. Ein paar Wolken ziehen mal durch, nennen wir sie Schönheitsflecken. An der See, da solltet ihr allerdings mit Regen und auch Gewittern rechnen. Bei 27 Grad aktuell in Ilze am Rolandplatz, 27 in Bad Bodenteich am Drachenspielpark und 26 in Otterndorf am Kranichhaus. Das lässt sich sehen. Der FFN-3-Tage-Trend, ja, die Pfingsttage, die bleiben schön und auch heiß. Ja, und auch der Dienstag, der bleibt der Frühsommer euch auf jeden Fall erhalten.
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10: Und dann fangen wir an mit der A1 Osnabrück Richtung Hamburg. Zwischen dem Dreieck Stur und Bremen-Arsten 7 Kilometer Stau in der Baustelle. Da braucht ihr 35 Minuten länger. A1 Hamburg Richtung Osnabrück. Zwischen Uphusen-Mahndorf und Bremen-Arsten 5 Kilometer stockend, 15 Minuten plus. Dann Vorsicht, ein Unfall auf der A2 Dortmund Richtung Hannover. Hier zwischen Bad Alsen und Rehren. Noch ein Unfall auf der A7 Hannover Richtung Hamburg. Hier bitte aufpassen zwischen dem Dreieck Hannover Nord und Mellendorf. Weiter Richtung Hamburg. Zwischen dem Dreieck Walsrode und Soltau Ost 15 Kilometer Stau. Ganz dicke hier, eine Stunde braucht ihr länger. Die A7 Hannover Richtung Flensburg. Hier vom Hamburger Elbtunnel 7 Kilometer Stau, 35 Minuten plus. Rüber auf die A27 Bremen Richtung Bremerhaven. Hier zwischen Bremerhaven Süd und Geestemünde 4 Kilometer Stau. Plant da 30 Minuten mehr ein. Und Vorsicht, noch ein Unfall auf der A33 Osnabrück Richtung Bielefeld zwischen dem Kreuz Osnabrück Süd und Haderberg.
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10: Habt ihr entdeckt auf der B216 Dannenberg-Lüneburg? In Höhe Görde blitzen sie in beiden Richtungen. Und in Hameln auf der Pyrmonter Straße, wenn ihr Richtung Fort Luise fahrt, da in Höhe der Tankstellen. Danke David und Gerd. Und wenn ihr noch einen Stau oder einen Blitzer gesehen habt, gern durchrufen, kostenlos unter 0800 529 und 4x5. Euch eine gute Fahrt.
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10: Schönes, heißes Pfingstwochenende euch. Es ist so viel los im Land unter freiem Himmel. Zum Beispiel in Hannover der Christopher Street Day. In Hameln ist Dachzeltfestival für alle Naturverbundenen, die gerne unter freiem Himmel schlafen. Und in Stadthagen wird's very British auf Gut Remeringhausen mit britischen Oldtimern, den Highland Games und vielem mehr. Was sonst noch los ist bei uns im Land, das hört ihr gleich. Moin!

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Achtung Autofahrer, ein Falschfahrer auf der A27 Bremen-Bremerhaven zwischen Bremen-Hornlehe und Bremen-Überseestadt. Passt auf in beiden Richtungen. Fahrt äußerst rechts und überholt nicht. Euch kommt ein Falschfahrer entgegen auf der A27 Bremen-Bremerhaven zwischen Bremen-Hornlehe und Bremen-Überseestadt. Aufpassen in beiden Richtungen. Äußerst rechts fahren, nicht überholen. Wir sagen euch Bescheid, wenn die Gefahr vorbei ist.

0: Schönes Frühlingswochenende hier mit FFN und einen schönen Samstag obendrein. Vielleicht grillt ihr ja, macht eine schöne Fahrradtour mit Freunden oder ihr feiert den Sommer auf diversen Partys. Man kann ja quasi schon Sommer sagen bei den Temperaturen. Ja, und über das lange Pfingstwochenende ist wirklich viel los bei uns in Niedersachsen. Wenn ihr feiern wollt, in Tange im Ammerland und in Steinau im Kreis Cuxhaven ist Frühtanz. Lara aus dem FFN-Team, die hat aber noch mehr Highlights mitgebracht. Lara.
1: Wenn ihr Lust auf Livebands habt, schaut beim Weserbeats in Nienburg vorbei. Von Kinderbands bis Pop, Elektro und Punk ist alles vertreten. Unter anderem mit dabei die Punkband Mad Monks aus Bremen. Bunt wird es in Hannover in der Innenstadt. Da wird nämlich direkt am Opernplatz den ganzen Tag über ordentlich gefeiert. Und in Bramsche im Landkreis Osnabrück geht heute das Stadtfest los. 2 Tage lang ist da wirklich Ausnahmezustand mit Livebands und DJs.
0: Oh, viel dabei, ne? Es geht aber auch ein bisschen ruhiger. Zum Beispiel beim Zirkus- und Drachenfest in Budjadingen in der Wesermarsch.
1: Direkt am Deich könnt ihr Drachen selber steigen lassen oder auch einfach zugucken. In diesem Jahr ist sogar 30-jähriges Jubiläum und es gibt dann einfach viele Aktionen drumherum. Zum Beispiel eine Zauberschule, wo ihr mit euren Kindern Zaubertricks ausprobieren könnt. Und ansonsten ist die Liste auch generell sehr lang. Es gibt einen Brotbackwettbewerb in Koppenbrügge im Landkreis Hameln-Pyrmont. In Aurich in Ostfriesland ist Pfingstmarkt und in Hannover ist am Maschsee direkt ein Drachenboot-Festival.
0: Da siehst du, danke dir Lara. Und was sonst noch über Pfingsten so los ist, finde ich ja auch bei uns im Netz. Klickt ffn.de. Macht euch auf jeden Fall ein richtig schönes Wochenende mit FFN. So, und ganz kurz noch hier der FFN-Verkehr. Wir informieren euch, sobald was passiert. Es gibt gute Nachrichten für die A27 Bremen-Bremerhaven. Der Falschfahrer auf der A27, der ist weg zwischen Bremen-Hornlehe und Bremen-Überseestadt. Ihr habt also in beiden Richtungen wieder freie Fahrt. Hoffentlich eine gute. Natürlich auch mit uns mit FFN.

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5: Frühsommer im Land. Das Niedersachsenwetter, es lässt euch heute Nachmittag von der Sonne anscheinen. Das ganz ordentlich. Nur über Ostfriesland gibt es so einen kleinen Knick in der Optik. Es kann auch mal regnen oder gewittern. 25 Grad sind es in Duderstadt am Westerturm, 25 auch in Peine am Stadtpark und 24 in Kloppenburg am Museumsdorf. Der FFN 3-Tage-Trend. Viel Sonne, kaum Wolken, ab und an aber Regen und Hitzegewitter. So geht's bis Dienstag erstmal weiter.
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5: A1 Osnabrück Richtung Hamburg. Zwischen dem Dreieck Stur und Bremen-Arsten 7 Kilometer stockend in der Baustelle. Hier braucht ihr 25 Minuten länger. A1 Bremen Richtung Hamburg. Zwischen Heidenau und Hittfeld 7 Kilometer stockend. 20 Minuten plus. Dann Vorsicht, da laufen Katzen über die A1 Bremen-Osnabrück. Hier zwischen Lohne-Dinklage und Holdorf. Passt da bitte auf in beiden Richtungen. Dann immer noch der Unfall auf der A2 Dortmund Richtung Hannover. Hier bitte vorsichtig fahren zwischen Bad Alsen und Rehren. Noch ein Unfall auf der A7 Hannover Richtung Hamburg. Hier zwischen dem Dreieck Hannover Nord und Mellendorf. A7 Hannover Richtung Hamburg. Zwischen dem Dreieck Walsrode und Soltau Ost 15 Kilometer Stau. Eine Stunde braucht ihr da länger. Weiter Richtung Flensburg. Hier vom Hamburger Elbtunnel nochmal 7 Kilometer und 40 Minuten. A27 Bremen Richtung Bremerhaven. Zwischen Bremerhaven Süd und Bremerhaven Gistemünde 4 Kilometer stockend. Plant da 25 Minuten mehr ein. Und Vorsicht, Rehe auf der A30 Osnabrück-Bad Oeynhausen zwischen dem Kreuz Osnabrück-Süd und Nattbergen. Hier bitte aufpassen in beiden Richtungen.
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5: Stehen auf der B216 Dannenberg-Lüneburg in Höhe von Görde in beiden Richtungen und in Hameln auf der Pyrmonter Straße. Wenn ihr Richtung Fort Luise unterwegs seid, passt auf in Höhe der Tankstellen. David und Gerd, danke euch beiden. Wenn ihr noch einen Stau oder vielleicht einen Blitzer gesehen habt, gerne her damit. Geht kostenlos an die 0800 529 und 4x5. Eine gute Fahrt euch durch Niedersachsen und vor allem einen richtig tollen Samstagnachmittag. Lasst euch von der Sonne verwöhnen. Wir sind gern an eurer Seite. Hier ist FFN. Ich bin Björn Riewinkel.

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euch die Sonne ins Gesicht scheinen. Schönes Pfingstwochenende und einen tollen Samstag hier mit FFN. Zeit wird's jetzt für ein bisschen Herzschmerz vom Niedersachsen Mark Atlas. Der trifft genau diesen Punkt, an dem Liebe durchaus wehtun kann und einem trotzdem nicht loslässt. Geht um eine Beziehung, die aus dem Gleichgewicht geraten ist. Für mehr Musik und mehr Abwechslung, hier ist You Against My Love. Der ist neu bei

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8: 14 Uhr. Ich bin Philipp Nützig. Guten Tag. Heute Abend steht das Finale des DFB-Pokals an. Der VfB Stuttgart könnte den Titel verteidigen. Allerdings heißt der Gegner dieses Jahr FC Bayern, Cornelius Dreger berichtet.
9: Letztes Jahr waren die Stuttgarter gegen den damaligen Drittligisten Arminia Bielefeld haushoher Favorit. Mit einem 4:2-Sieg hat sich der VfB dann auch den vierten Pokal in der Vereinsgeschichte geholt. Dieses Jahr wartet allerdings der Rekordpokalsieger aus München. Die Bayern haben zwar in der Liga ein Abo auf die Meisterschaft, im Pokal lief es die letzten Jahre aber ganz und gar nicht erfolgreich. Das letzte Mal haben sie vor 6 Jahren gewonnen. Anstoß ist um 20 Uhr.
8: Im vergangenen Jahr haben so viele Menschen den deutschen Pass bekommen wie noch nie. Laut Daten aus den verschiedenen Ländern wurden fast 310.000 Personen eingebürgert. Das berichtet die Welt am Sonntag. Das wären fast 20.000 mehr als im Jahr zuvor. Zum Teil handelt es sich noch um vorläufige Daten. Die Einbürgerungsregeln waren vor 2 Jahren gelockert worden. Statt nach 8 Jahren ist sie jetzt schon nach 5 Jahren in Deutschland möglich. Zudem sind doppelte Staatsbürgerschaften erlaubt. Für die vom Bundestag beschlossene Apothekenreform gibt es Kritik. Ärzteverbände befürchten, dass sie die Praxen schwächt. Die Apotheken sollen in Zukunft die Möglichkeit bekommen, etwa mehr Impfungen anzubieten. Der Apothekerverband begrüßt die Reform dagegen als Entlastung fürs Gesundheitssystem. Die EU und Mexiko rücken wirtschaftlich enger zusammen. Beide Seiten haben jetzt eine Erweiterung ihres Handelsabkommens unterschrieben. Viele Zölle fallen damit weg. Profitieren sollen vor allem die Landwirtschaft, der Maschinenbau und die Pharmabranche. Die deutsche Wirtschaft hofft auf einen Exportplus.
10: Viel Sonne und kaum Wolken, das ist das Niedersachsenwetter heute. Also ordentlich Frühling im Land, wenn nicht gar früh Sommer. Nur zur See raus, zieht's auch mal zu, inklusive Gewitterschauern. 27 Grad sind's in Soltau am Salzmuseum, 27 in Göttingen am Nabel und 26 in Quakenbrück an der Hohen Pforte. Alles im Schatten. Der FFN 3-Tage-Trend. Sonnencreme, Grill, Abkühlung. So lässt sich das lange Pfingstwochenende doch genießen. Und auch Dienstag wird's nochmal richtig schön.
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10: A1 Osnabrück Richtung Hamburg. Zwischen dem Dreieck Stur und Bremen-Asten 7 Kilometer stockend. Da wird gebaut. 20 Minuten braucht ihr länger. Dann die A1 Bremen Richtung Hamburg. Zwischen Heidenau und Hittfeld auch 7 Kilometer stockend. 20 Minuten plus. A1 Hamburg Richtung Lübeck. Zwischen Hittfeld und Hamburg-Billstedt 7 Kilometer stockend. Hier braucht ihr eine Viertelstunde mehr. Dann Vorsicht, immer noch Katzen auf der A1 Bremen-Osnabrück. Zwischen Lohnen-Dinklage und Holdorf. Passt da bitte auf in beiden Richtungen. Dann noch der Unfall auf der A2 Dortmund Richtung Hannover, hier zwischen Bad Alsen und Rehren. Rüber auf die A7, Hannover Richtung Hamburg, zwischen dem Dreieck Walsrode und Soltau Ost 15 Kilometer Stau, aktuell noch 50 Minuten, die ihr da verliert. Dann weiter Richtung Flensburg, vom Hamburger Elbtunnel 7 Kilometer Stau, 35 Minuten plus. A27, Bremen Richtung Bremerhaven, hier zwischen Bremerhaven Süd und Geestemünde, 4 Kilometer stockend, plant da 25 Minuten mehr ein. Und Vorsicht, ein Liegenbleiber auf der A293 in Oldenburg zwischen der B211 und dem Kreuz Oldenburg-Nord.
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10: Auf der B216 Dannenberg-Lüneburg in Höhe von Görde blitzen sie in beiden Richtungen. Und in Hameln auf der Pyrmonter Straße in Richtung Fort Luise, da in Höhe der Tankstellen. Danke David und danke Gerd. Und wenn ihr noch einen Stau oder Blitzer gesehen habt, ruft gern durch. Kostenlos. Berit freut sich unter der 0800 529 und 4x5. Euch eine gute Fahrt.
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10: Meine Lieben, und es ist doch toll, endlich mal wieder ein langes Wochenende bei uns in Niedersachsen. Und wenn ihr arbeiten seid, danke, dass ihr die Stellung haltet. Wir sind gern an eurer Seite. Freut euch jetzt auf Taylor Swift. Hier ist The Fate of Ophelia.

0: heißer Niedersachsen. Hier ist FFN am Samstag. Von der heißen Madonna mit Like a Prayer wird's gleich nochmal hotter. Für mehr Musik, mehr Abwechslung sorgt One Republic mit Need Your Love. Der ist neu bei FFN. Tja, und wir stecken jetzt im ersten richtigen Sommerwochenende. Bis zu 30 Grad im Schatten verwöhnen euch. Damit ihr nicht zu viel schwitzen, haben wir für euch die passenden Hitze-Gadgets. Auf
1: Platz 3
0: starten wir im Gesicht mit einer Gel-Augenmaske. Gibt schon für 5 Euro in der Drogerie und kühlt auch recht lange. Besonders gut auch für alle, die bei Hitze schnell Kopfschmerzen bekommen. Die Kälte entspannt die Muskulatur und kühlt natürlich auch bei Sonnenbrand. Alternativ geht zumindest mal kurz natürlich auch ein nasser Waschlappen auf den Augen.
1: Platz 2.
0: Etwas, das wir sowieso zu Hause haben, nämlich eine Wärmflasche, können wir auch easy umfunktionieren mit kaltem Wasser drin. Dann einfach auf die Oberschenkel legen und fertig ist die Erfrischung. Und auf
1: Platz 1.
0: Der Nackenventilator. Ja, genau. Richtig genial. Auf nächste Woche im Büro zum Beispiel. Einfach wie ein Schal um den Hals legen und euch wird immer ein laues Lüftchen direkt ins Gesicht gepustet. Gibt's auch online schon ab 15 Euro. Na dann, kühlt euch schon.

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3: Kommen wir zum Niedersachsen-Wetter. Mit ordentlich Sonne schickt's euch durch den Nachmittag. So ein paar Wolken ziehen mal durch. An der See solltet ihr allerdings mit Regen und sogar Gewittern rechnen zwischendurch. Bei 27 Grad, aktuell gemessen in Lingen am Emslandmuseum, 26 am Schiffshübelwerk Scharnebeek und 25 in Hameln an der Weserinsel. Der FFN-3-Tage-Trend, die Pfingsttage, die bleiben schön und vor allem auch heiß. Und auch Dienstag bleibt euch der Frühsommer noch erhalten.
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3: A1 Osnabrück Richtung Hamburg. Zwischen dem Dreieck Stur und Bremen-Asten 7 Kilometer stockend in der Baustelle. Hier braucht ihr 15 Minuten länger. Vorsicht, Personen sind unterwegs auf der A2 Hannover Richtung Braunschweig. Die stehen dir in der Ausfahrt Lehrte. A7 Hannover Richtung Hamburg. Zwischen dem Dreieck Walsrode und Soltau Ost 10 Kilometer Stau. Hier braucht ihr 35 Minuten länger. Weiter Richtung Flensburg. Hier vom Hamburger Elbtunnel nochmal 7 Kilometer und 55 Minuten. Dann Vorsicht, da hat jemand Spanngurte verloren auf der A28 Oldenburg Richtung Bremen. Die liegen jetzt zwischen Delmenhorst-Adelheide und Delmenhorst-Tasport. Dann Vorsicht, ein neuer Unfall auf der A31 Meppen Richtung Lingen, hier zwischen Wiedmarschen und Lingen. Die Unfallstelle ist auch noch nicht abgesichert. Und es ist einer liegen geblieben auf der A293 in Oldenburg, zwischen der B211 und dem Kreuz Oldenburg-Nord.
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3: Stehen auf der B216 Dannenberg-Lüneburg hier in Höhe Görde in beiden Richtungen und in Hameln auf der Pyrmonter Straße Richtung Fort Luise. Passt auf in Höhe der Tankstellen. David und Gerd, danke euch beiden. Und wenn ihr noch einen Stau oder vielleicht einen Blitzer gesehen habt, dann ruft gern durch. Das Ganze natürlich wie immer kostenlos unter der 0800 529 und 4x5. Eine gute Fahrt euch durch Niedersachsen und vor allem einen richtig schönen Sonnensamstag. Hier ist FFN. Ich bin Björn Rehwinkel. Hallo.
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für eine Abkühlung wird's. Hier ist FFN am Samstagnachmittag. Über 270 Badeseen gibt's hier bei uns in Niedersachsen und sogar über 330 Freibäder. Wahnsinn. Und an diesem Wochenende, da werden sie alle zum ersten Mal in diesem Jahr komplett voll sein. Bis zu 30 Grad sind drin. Die Wasserqualität in unseren Seen, die ist passend dazu fast überall gut oder sogar exzellent. Nur für die Ricklinger Kiesteiche in Hannover, da gilt gerade ein Badeverbot wegen Blaualgen. Aber ansonsten steht einem tollen Badewochenende mit der ganzen Familie nun wirklich nichts im Wege. Alle Seen frei und Spaßbäder bei euch in der Nähe findet ihr auch bei uns im Netz zum Nachlesen. Klickt ffn.de. 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
4: 15 Uhr. Ich bin Philipp Nützig. Guten Tag. Im Berliner Olympiastadion wird heute Abend um den DFB-Pokal gespielt. Gegenüber stehen sich dabei Titelverteidiger und Rekordpokalsieger. Der VfB Stuttgart trifft auf Bayern München. Die Bayern müssen allerdings auch heute noch auf Manuel Neuer verzichten. Der DFB-Rückkehrer kämpft noch immer mit Wadenproblemen. Als Ersatz steht erneut Jonas Urbich im Kasten. Bayern-Trainer Vincent Kompany sagt:
5: Das ist einfach so, dass wir den Jungen unglaublich vertrauen und wir wissen, dass das auch seine Rolle ist. Und er hat das schon 20 Mal gemacht diese Saison und hat das hervorragend gemacht. Also als Teil dieser Mannschaft haben wir sehr viel Vertrauen in Jonas.
4: Der Geburtstag des Grundgesetzes wird heute das erste Mal mit dem neuen Ehrentag gefeiert. Den hat Bundespräsident Steinmeier ins Leben gerufen und zwar als Mitmachaktion. Jeder und jede war und ist dazu aufgerufen, etwas auf die Beine zu stellen. Sei es ein Fußballturnier, ein Straßenfest oder ein gemeinsamer Aufräumeinsatz. Deutschlandweit gibt es über 2000 Aktionen. Steinmeier sagt:
6: Ich freue mich über die große Resonanz, die uns zeigt, wie viele tolle Menschen sich überall in Deutschland engagieren. Sie alle zeigen, Demokratie lebt von der Gemeinschaft. Für dich, für uns, für alle.
4: Im vergangenen Jahr haben so viele Menschen den deutschen Pass bekommen wie noch nie. Laut Daten aus den verschiedenen Ländern wurden fast 310.000 Personen eingebürgert. Das berichtet die Welt am Sonntag. Der Bundestag hatte die Einbürgerungsregeln vor 2 Jahren gelockert. Die Ems-Fähre zwischen Ditzum und Emden-Petkum ist wieder an allen Tagen unterwegs. Das hat der Landkreis Leer mitgeteilt. Die Fähre musste wegen Personalmangels seit Ende März den Betrieb einschränken. Die Lage habe sich aber entspannt, heißt es. Die Fahrt mit der Ems-Fähre Ditzum dauert gut 20 Minuten. Auf dem Schiff gibt es Platz für 3 Autos sowie für Räder und Fußgänger.
7: Frühsommer im Land. Das Niedersachsenwetter, es lässt euch heute Nachmittag vor allem von der Sonne anscheinen. Von was auch sonst. Nur über Ostfriesland kann es aber Regen und Gewitter geben. 29 Grad. Heidewitzka sind es in Dannenberg am Thielenburger See. 26 in Hannover in der Einriede und 26 auch in Bramsche am Tuchmachermuseum. Das sind mal Werte, die können sich sehen lassen. Und der FFN 3-Tage-Trend, der schickt auch viel Sonne ins Rennen. Kaum Wolken, aber ab und zu doch mal Regen und Hitzegewitter. So geht's bis Dienstag erstmal weiter.
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7: A1 Osnabrück Richtung Hamburg. Zwischen dem Dreieck Stur und Bremen-Asten 7 Kilometer stockend in der Baustelle. Hier braucht ihr 15 Minuten länger. A7 Hannover Richtung Hamburg. Zwischen dem Dreieck Walsrode und Soltau-Ost 10 Kilometer Stau. 35 Minuten plus. Weiter Richtung Flensburg auf der A7. Vor dem Hamburger Elbtunnel 7 Kilometer Stau. Eine gute Stunde braucht ihr da mehr. Und Vorsicht, ein Unfall auf der A31 Meppen Richtung Lingen, hier zwischen Wiedmarschen und Lingen.
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7: Stehen auf der B216 Dannenberg-Lüneburg in Höhe von Görde. Da blitzen sie in beiden Richtungen. Und in Hameln auf der Pyrmonter Straße Richtung Fort Luise in Höhe der Tankstellen. Danke David und Gerd. Und wenn ihr noch einen Stau oder Blitzer entdeckt habt, ruft gern durch, kostenlos unter der 0800 529 und 4x5. Euch eine gute Fahrt durch Niedersachsen.
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7: Moin ihr Lieben, ja, und falls ihr das Wochenende von Cuxhaven auf die Insel Neuwerk wollt, dann bitte nicht wundern, dass da jetzt am Leuchtturm gearbeitet wird. Der kriegt nämlich gerade eine Generalüberholung. Ich meine, hat ja auch schon 700 Jahre auf dem Buckel, das Ding. 2 Jahre soll es insgesamt dauern und dann ist er auch wieder für die Gäste flott. Als Hotel, als Restaurant und als besondere Hochzeitslocation. Schön.

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1: Mehr Musik, gerade gehört von Ed Sheeran hier bei FFN am Samstagnachmittag. Und für mehr Abwechslung gibt's Lady Gaga zusammen mit Bruno Mars. Freut euch auf Die With a Smile. Tja, einfach mal einen Tag in ein ganz anderes Leben schlüpfen. Heute geht das bei der Aktion Landwirt für einen Tag. Menschen aus ganz Deutschland haben sich beworben und ein Praktikant ist auch auf dem Hof von Christopher aus Rennau im Kreis Helmstedt gelandet. Er hat schon zum vierten Mal einen Tagespraktikanten zu Gast und da steht wirklich einiges auf der Tagesordnung.
2: Dann wird erstmal natürlich eine große Hoftour gemacht. Wir werden uns dann einmal die Tiere anschauen, auf die Weide gehen, Maschinen anschauen, wo sind wir eigentlich hier, wie sieht das hier so alles aus und natürlich, ganz wichtig, auf die Felder fahren. Ein Großteil unserer Arbeit findet auf dem Feld statt und wir wollen, wenn wir da sind, dann auch einmal schauen, was ist auf dem Feld zu sehen, was kann man eigentlich alles sehen und was kann man eigentlich alles noch machen und auch einfach mal schauen, was so der Tag bringt. Vielleicht kalbt ja noch eine Kuh und wir müssen noch ein Kälbchen zur Welt bringen oder wer weiß.
1: Tja, ein Erlebnis, das man sicher nie vergessen wird. Das Wetter spielt perfekt mit dieses Wochenende. Eine Sache ist da aber trotzdem wichtig.
2: Ein guter Tipp ist, auf jeden Fall Wechselklamotten mitnehmen. Das gebe ich allen mit, denn wir sind immer noch auf einem landwirtschaftlichen Betrieb und vielleicht platzt ein Wasserschlauch oder so und man wird nass, man wird dreckig und am Ende ist es ja so, dass man spätestens, wenn man nach Hause fahren möchte, nicht mit den dreckigen Klamotten in dem schönen, sauberen neuen Auto im besten Falle nach Hause fahren möchte.
1: Tja, wirklich eine tolle Sache, Landwirt für einen Tag. Die Aktion gibt es regelmäßig, vielleicht ja auch mal was für euch. Bis jetzt haben zumindest die Praktikanten von Christopher vor allem eine Sache gelernt.
2: Dass der Beruf Landwirt schon ein echt toller Beruf ist, der auch sehr viel Spaß und Leidenschaft bringt.
1: Tja, und wir von FFN, wir wussten das natürlich schon lange. Allen Voll- und Teilzeitlandwirten ganz viel Spaß auf dem Feld und im Stall mit uns, mit FFN. 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
4: Viel Sonne gibt's heute Nachmittag im Niedersachsen. Wetter nur zur See raus, zieht's auch mal zu, inklusive Gewitterschauern, die möglich sind. Bei 28 Grad in Wolfsburg am Planetarium, 26 in Göttingen am meistgeküssten Mädchen der Welt und 25 in Bremerhaven an der Stadthalle. Der FFN-3-Tage-Trend. So wie heute geht das Pfingstwochenende weiter und auch Dienstag wird's nochmal richtig schön.
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4: Vorsicht, da liegen Fahrzeugteile auf der A2 Braunschweig Richtung Magdeburg, hier zwischen dem Kreuz Braunschweig Nord und Braunschweig Ost. Dann sind Personen unterwegs auf der A7 Hannover-Hamburg, hier zwischen Soltau Süd und Soltau Ost. Passt da bitte auf in beiden Richtungen. Vorsicht, Metallteile auf der A7 Hannover Richtung Hamburg, die liegen hier in Höhe Tieshope. A7 Hannover Richtung Flensburg, vom Hamburger Elbtunnel, 7 Kilometer Stau, da braucht ihr 40 Minuten länger. Dann haben wir Reifenteile auf der A7 Hamburg Richtung Hannover, hier zwischen Berghof und Mellendorf. Es gab einen Unfall auf der A31 Meppen Richtung Lingen. Hier bitte aufpassen zwischen Wiedmarschen und Lingen. Und Vorsicht, ein Liegenbleiber auf der A391 in Braunschweig, und zwar hier zwischen Braunschweig-Gartenstadt und dem Dreieck Braunschweig-Südwest.
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4: Auf der B216 Dannenberg-Lüneburg in Höhe Görde hier in beiden Richtungen und in Hameln auf der Pyrmonter Straße Richtung Fort Luise in Höhe der Tankstellen. David und Gerd, danke euch beiden, und wenn ihr noch einen Stau oder einen Blitzer gesehen habt, gern durchrufen, kostenlos unter 0800 529 und 4x5. Eine gute Fahrt euch durch Niedersachsen und einen schönen Samstagnachmittag. 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

ist FFN. Das ist euer sonniger Samstagnachmittag hier bei uns in Niedersachsen. Ja, und ihr kennt bestimmt dieses bittersüße Gefühl, wenn Herz und Kopf nicht mehr im gleichen Takt laufen. Und darum geht's im neuen Song von Paula Stella aus Berlin. Der klingt nach so einer Mischung aus Verletzlichkeit und Sehnsucht. Mehr Musik, mehr Abwechslung. Hier ist Lovesick, der ist neu bei FFN.

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9: 16 Uhr. Ich bin Philipp Nützig. Guten Tag. Heute Abend steht das Finale des DFB-Pokals an. Der VfB Stuttgart kann den Titel verteidigen. Allerdings heißt der Gegner dieses Jahr FC Bayern. Letztes Jahr waren die Stuttgarter gegen den damaligen Drittligisten Arminia Bielefeld noch haushoher Favorit. Stuttgarts Trainer Sebastian Hoeneß nimmt die Herausforderung aber gerne an.
10: Wenn du es schaffst, gegen die Bayern ein Pokalfinale zu gewinnen, ich glaube, da geht nichts mehr in diesem Wettbewerb zumindest drüber. Und deswegen ist es ein großer Ansporn, ein ganz spezielles Spiel, ein besonderes Spiel. Da kommen einige Dinge zusammen und deswegen ja, verspüre ich sehr große Vorfreude.
9: Anstoß ist um 20 Uhr. In Deutschland sind vergangenes Jahr so viele Menschen eingebürgert worden wie noch nie. Das geht aus Daten hervor, die die Welt am Sonntag zusammengetragen hat. Mehr von Benno Hille.
11: An die 310.000 Menschen haben 2025 den deutschen Pass bekommen, so die Zahlen aus den Ländern und Kommunen. Das wären fast 20.000 mehr als im Jahr zuvor und damit ein neuer Höchststand. Zum Teil handelt es sich noch um vorläufige Werte. Der Bundestag hatte die Einbürgerungsregeln 2024 gelockert. Statt nach 8 Jahren ist sie jetzt schon nach 5 Jahren in Deutschland möglich. Zudem sind doppelte Staatsbürgerschaften erlaubt.
9: Die EU und Mexiko rücken wirtschaftlich enger zusammen. Beide Seiten haben jetzt eine Erweiterung ihres Handelsabkommens unterschrieben. Viele Zölle fallen damit weg. Profitieren sollen vor allem die Landwirtschaft, der Maschinenbau und die Pharmabranche. Egal ob Sommerfest, gemeinsamer Aufräumeinsatz oder Singen im Seniorenheim, der Geburtstag des Grundgesetzes wird heute das erste Mal mit einem Mitmachtag gefeiert. Den hat Bundespräsident Steinmeier ins Leben gerufen. Bundesweit gibt es mehr als 2000 Aktionen.
12: Mit ordentlich Sonne schickt euch das Niedersachsenwetter durch den Nachmittag. Ein paar Wolken ziehen mal durch, die sind meistens harmlos. Nur an der See solltet ihr auch mit Regen und Gewitterschauern rechnen. Bei 28 Grad aktuell in Gärten am Burgbergturm, 28 in Buxtehude am Jahnstadion und 27 in Bad Gandersheim am Wildgehege. Der FFN-3-Tage-Trend. Ja, die Pfingsttage, die bleiben so schön und vor allem auch so schön heiß noch. Dienstag, der bleibt eindeutig im Frühsommermodus. We'll be right back.
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12: Vorsicht, da liegt ein Reifen auf der A1 Hamburg Richtung Bremen, jetzt zwischen Holdenstedt und Heidenau. Dann die A7 Hannover Richtung Flensburg, hier vom Hamburger Elbtunnel 7 Kilometer Stau, da braucht ihr 35 Minuten länger. Vorsicht, ein LKW auf der A7 Hannover in Richtung Kassel, der ist da liegen geblieben zwischen Hannmünden, Hedemünden und Hannmünden-Lutherberg. Plastikteile liegen auf der A26 Hamburg Richtung Stade, hier bitte aufpassen zwischen Horneburg und Dollern. Dann Vorsicht, ein Unfall auf der A31 Meppen in Richtung Lingen, hier zwischen Wiedmarschen und Lingen. Und dann ist noch einer liegen geblieben auf der A391 in Braunschweig, hier zwischen Braunschweig-Gartenstadt und dem Kreuz Braunschweig-Südwest.
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12: Habt ihr gesehen auf der B216 Dannenberg-Lüneburg in Höhe von Görde in beiden Richtungen und in Hameln auf der Pyrmonter Straße in Richtung Fort Luise in Höhe der Tankstellen. Danke David und Gerd, und wenn ihr noch einen Stau oder Blitzer gesehen habt, dann gern durchrufen, kostenlos unter der 0800 529 und 4x5. Euch eine gute Fahrt.
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12: Meine Lieben, und für die perfekte Abkühlung gibt's jetzt Musik von Malik Harris. Hier ist Rockstars. Ich grüße euch.

0: Irene Cara bringt euch durch den Samstagnachmittag und wir tun's auch sehr, sehr gerne. Hier ist FFN. Gleich mit mehr Musik und mehr Abwechslung von Moss Kenner. Freut euch auf Rhythm Unknown. Richtig genialer Song. Der wartet schon auf euch.
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2: Zum Niedersachsenwetter und das lässt euch heute Nachmittag von der Sonne verwöhnen. Nur über Ostfriesland kann es mal ein bisschen dicker zugezogen sein mit Regen und sogar Gewitterschauern dabei. Bei 27 Grad in Hagenburg an der Kürbisscheune, 26 an der Hexentreppe bei Waake und 26 auch in Lohne an der Freilichtbühne. Der FFN 3 Tage Trend, viel Sonne, kaum Wolken, aber ab und zu Regen und Hitzegewitter. So geht's bis Dienstag weiter.
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2: A7 Hannover Richtung Hamburg. Zwischen Galsdorf und Hittfeld. 4 Kilometer stockend. Da braucht ihr 20 Minuten länger. Dann weiter Richtung Flensburg auf der A7. Vom Hamburger Elbtunnel nochmal 7 Kilometer und 25 Minuten. Vorsicht, ein Liegenbleiber auf der A27 Bremen Richtung Bremerhaven. Der steht hier zwischen Bremen Industriehäfen und Bremen Nord. Und noch ein Liegenbleiber auf der A31 Meppen Richtung Leer, hier in Höhe Leer West.
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2: Habt ihr entdeckt auf der B216 Dannenberg-Lüneburg. Hier in Höhe Görde blitzen sie in beiden Richtungen. Und in Hameln auf der Pyrmonter Straße Richtung Fort Luise. In Höhe den Tankstellen. Danke David und danke Gerd. Und wenn ihr noch einen Stau oder einen Blitzer gesehen habt, gern durchrufen, kostenlos unter 0800 529 und 4x5. Eine gute Fahrt euch durch Niedersachsen und vor allem einen schönen Samstagnachmittag. Lasst euch von der Sonne küssen. Hier ist FFN. Ich bin Björn Riewinkel. Hallo!
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0: Langes her und doch wiedererkannt hier bei FFN. Tommy Kitten und Hole Again. Das ist der Samstagnachmittag bei uns in Niedersachsen. Und ihr dürft euch jetzt freuen auf richtig Power in Niedersachsens Top 20. Und Klaas Scholz, Albers.
1: Moin. Moin zusammen. Richtig Power möchte ich gerne auch von dir sehen, Björn. Wie sieht's mit deinem Hüftschwung aus?
0: Oha, tanzen habe ich nie gelernt. Oh. Dafür habe ich aber gerne Rücken. Also vielleicht doch nicht.
1: Also gut, dass Radio nur für die Ohren ist. Dann ist euch dieser Anblick jetzt gerade erspart geblieben. Aber ich habe was Neues von Shakira. Ein wirklich wunderbarer Sommersong, der auch wirklich mal das gute Wetter einleitet. Und ich stelle euch eine Newcomerin aus Hannover vor, Lori, ehemalige FFN-Praktikantin, die jetzt komplett mit ihrer Karriere durchstartet. Ein richtig cooler Song, das solltet ihr auf keinen Fall verpassen.
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1: So, und ich bringe noch ein bisschen Tanz bei.

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9: 17 Uhr. Ich bin Philipp Nützig. Guten Tag. Im Berliner Olympiastadion wird heute Abend um den DFB-Pokal gespielt. Gegenüber stehen sich dabei Titelverteidiger und Rekordpokalsieger. Der VfB Stuttgart trifft auf Bayern München. Die Bayern müssen allerdings auch heute noch auf Manuel Neuer verzichten. Der DFB-Rückkehrer kämpft noch immer mit Wadenproblemen. Als Ersatz steht erneut Jonas Urbich im Kasten. Bayern-Trainer Vincent Kompany sagt:
10: Das ist einfach so, dass wir den Jungen unglaublich vertrauen und wir wissen, dass das auch seine Rolle ist. Und er hat das schon 20 Mal gemacht diese Saison und hat das hervorragend gemacht. Also als Teil dieser Mannschaft haben wir sehr viel Vertrauen in Jonas.
9: Die EU und Mexiko rücken wirtschaftlich enger zusammen. Beide Seiten haben jetzt eine Erweiterung ihres Handelsabkommens unterschrieben. Sie reagieren damit auch auf US-Präsident Trumps aggressive und unberechenbare Zollpolitik. Viele Zölle fallen mit dem Deal weg. Profitieren sollen vor allem die Landwirtschaft, der Maschinenbau und die Pharmabranche. Die deutsche Wirtschaft hofft auf einen Exportplus. Der Außenhandelsverband BGA lobte die Vorteile für mittelständische Firmen. Nach einem Instagram-Post zum Diversitätstag ermittelt die Braunschweiger Polizei gegen einige, die sich in der Kommentarspalte daneben benommen haben sollen. Die Rede ist von teils ehrverletzenden und sexistischen Sprüchen. Das sei nicht akzeptabel, heißt es von der Polizei. Beamte hatten eine Regenbogenflagge gehisst und dazu ein Video gepostet. Der Lüneburger SK Hansa freut sich kommende Saison auf ein Fußballfest. Die Lüneburger haben in einem packenden Finale den Landespokal Niedersachsen gewonnen und damit ein Ticket für den DFB-Pokal ergattert. Gegen den TuS Bersenbrück ging der LSK erst 0:3 in Rückstand, kam dann noch zurück und gewann letzten Endes im Elfmeterschießen.
11: Viel Sonne und kaum Wolken, so schickt euch das Niedersachsenwetter in Richtung Abend. Das ist immer ein Frühling im Land, nur zur See raus vielleicht doch ein paar Gewitterschauer. Bei 27 Grad in Springer am Wiesengehege, 27 auch in Uelzen am Schillerplatz und 20 auf Spiekeroog am Inselmuseum. Fast schon wieder Winter da, in der Nordsee würde ich sagen. Das Niedersachsenwetter, Sonnencreme, Grill, Abkühlung, so lässt doch das lange Pfingstwochenende so richtig genießen. Auch der Dienstag wird nochmal richtig schön.
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11: Und da fangen wir an mit der A7 Hannover Richtung Flensburg. Hier vorm Hamburger Elbtunnel 7 Kilometer Stau. Da braucht ihr 50 Minuten länger. Dann Vorsicht, ein Unfall auf der A27 Walsrode Richtung Bremen zwischen Achim Nord und dem Bremer Kreuz. Es hat jemand ein Sofa verloren auf der A29 Oldenburg Richtung Allerheide zwischen dem Kreuz Oldenburg Ost und Sandkrug. Da liegen Fahrzeugteile auf der A30 Amsterdam Richtung Rheine, hier zwischen Nordhorn, Bad Bentheim und Schüttorf Nord. Zwei Liegenbleiber haben wir noch, einen auf der A31 Leer Richtung Meppen, hier in der Einfahrt Jemgum, und der andere auf der A31 Meppen Richtung Leer, hier in Höhe Leer West.
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11: Auf der B216 Dannenberg-Lüneburg in Höhe von Görde in beiden Richtungen und in Hameln auf der Pyrmonter Straße Richtung Fort Luise, da bei den Tankstellen. David und Gerd, danke euch beiden, und wenn ihr noch einen Stau oder Blitzer gesehen habt, gern durchrufen, kostenlos unter 0800 529 und 4x die 5. Euch eine gute Fahrt.
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12: Ist das schön, das Pfingstwochenende. Heiß und fettig, und mit auf den Grill kommt die passende Sommermusik. Gleich unser erster FFN-Hit-Tipp für dieses Wochenende. Martin Garrix und Ed Sheeran, also zwei der ganz, ganz Großen, mit einem wirklich wunderschönen gemeinsamen Song. Repeat It heißt das Ding, spiele ich euch direkt nach Platz 20. Klingt auch nach Sonne. Sometimes I Love You von Mystici.

FFN an eurem Pfingstwochenende, das sich jetzt schon echt nach Sommer anfühlt. Das sind eure Top 20, gleich Platz 18 eurer Liste Born to Die. Shabuzi, wirklich so ein perfekter Song für den Abend am Feuerkorb im Garten, wenn man schon kein Lagerfeuer hat. Und vorher gibt's was Neues von Olivia Rodrigo. Die Sängerin geht auf große Welttournee und das Beste für uns deutsche Fans, sie kommt auch zu uns, 2 Konzerte. Allerdings hat sie sich bei der Wahl des Bundeslandes ein bisschen vertan. Es gibt 2 Konzerte in München, ja, Bayern. Naja, was wolltest du machen? Ansonsten freuen wir uns natürlich auf den Besuch und neue Musik. Beim nächsten Mal dann ja vielleicht auch bei uns im Norden. Neu auf Platz 19 eurer Charts, Olivia Rodrigo mit Drop Dead. Ein wirklich toller Song.

0: Mit der Gitarre geht's durch die warme Wochenendschicht. FFN hier an eurem Pfingstwochenende mit euren Top 20 Songs der Woche. Gleich Platz 16 und 17. You Against My Love von Mark Atlas und Be Mine von Kamrat habe ich auch noch für euch. Vor geht's was Neues von Malik Harris. Der Musiker spielt mittlerweile ja echt große Shows und hat extrem viele Fans und das auch zu Recht. Aber das war natürlich nicht immer so, ne? Ging los mit kleinen Mini-Auftritten in Kneipen.
1: Früher habe ich nur über einen Gitarren-Amp gespielt, weil ich keine Ahnung hatte von gar nichts. Also Gesang und Gitarre, alles über einen kleinen Amp. Yeah. Und da habe ich in Kassel gespielt und ein Typ hat sein Bier über meinen Amp geschüttet. Das war halt mega mies, weil dann hat das ganze Auto dann nach Bier gestunken und irgendwie der Amp hat geklebt und den musste ich dann auch wegwerfen. Das war so das Schlimmste, aber es waren schon einige Storys dabei. Ich bin mal 2 Stunden hingefahren, habe dann aber nur von meiner Family gespielt, weil sonst keiner in der Bar
0: war. Keiner da.
1: Das war schon echt schlimm teilweise.
0: Die saure Gurkenzeit ist zum Glück vorbei und er hat das Publikum, das seine Musik wirklich verdient jetzt auch. Toller Typ, toller neuer Song, den er gerade rausgebracht hat. Das ist Lie to Me.

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3: Mit ordentlich Sonne schickt euch das Niedersachsenwetter jetzt Richtung Abend. An der See gibt's auch mal Wolken, rechnet auch mit Regen und ein paar Gewitter sind ebenfalls da möglich. Bei 28 Grad in Lehrte am Stadtpark, 27 in Visselhövede am Visselsee und 25 in Osterode am Harzer Hexensteg. Der FFN-3-Tage-Trend, ja, die Pfingsttage, die bleiben so schön und vor allem heiß. Noch Dienstag wird nochmal richtig frühsommerlich.
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3: A7 Hannover Richtung Flensburg. Vom Hamburger Elbtunnel 7 Kilometer stockend. Da braucht ihr noch 15 Minuten länger. Dann Vorsicht, Fahrzeugteile auf der A7. Kassel Richtung Hannover. Hier zwischen Hahnmünden-Lutherberg und Hedemünden. Dann gibt's noch den Unfall auf der A27 Walsrode Richtung Bremen. Hier nach wie vor aufpassen zwischen Achim Nord und dem Bremer Kreuz. Das Sofa steht offenbar immer noch auf der A29 Oldenburg Richtung Alorne Heide zwischen dem Kreuz Oldenburg Ost und Sandkrug. Dann Vorsicht, ein Liegenbleiber auf der A31 Leer in Richtung Meppen in der Einfahrt Jemgum und noch ein Liegenbleiber auf der A31 Meppen Richtung Leer hier in Höhe Leer West.
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3: Auf der B216 Dannenberg-Lüneburg in Höhe Görde in beiden Richtungen und in Hameln auf der Pyrmonter Straße Richtung Fort Luise bei den Tankstellen. David und Gerd, danke euch beiden und wenn ihr noch einen Stau oder Blitzer gesehen habt, dann ruft gern durch. Kostenlos unter 0800 529 und 4x5. Euch eine gute Fahrt.
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6: Sonnencreme, frisch gemähter Rasen, Holzkohle, euer Samstag riecht nach Sommer und klingt auch so. Ich habe für euch die besten Songs der Woche und gleich einen wirklich richtig tollen Sommerhit von Leonie gemeinsam mit Markus und Martinez. Moonlight heißt das Ding, wirklich richtig toller Song. Spiele ich euch nach eurem Chartplatz Nummer 15, da landet Teddy Swims mit Mr. Know It All. Moin zusammen!

Leonie ist das mit ihrem neuen Song bei FFN an eurem warmen Pfingstwochenende mittendrin in euren Top 20 Charts der Woche. Gleich Platz 13, Swim, BTS. Oh, ich liebe diesen Song, ist wirklich mega. Und vorher gibt es einen neuen Song vom Newcomer Channen. Mit Whisper hat er ja schon seinen ersten recht guten Erfolg gehabt. Den hat er sich aber auch wirklich verdient. Mit 16 hat er damals schon seine ersten Songs geschrieben, kommt ja aus Kaiserslautern, hat da dann sein Taschengeld mit eigenen Konzerten in Kneipen und auf Hochzeiten verdient. Und er hat aber auch wirklich eine tolle Stimme. Diese Woche ist er mit seinem neuen Song in euren Charts gelandet. Das ist Channen mit Sanctuary. 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

0: FFN, genau so geht. Mehr Musik, mehr Abwechslung für euer sommerliches Wochenende. Gleich mit Platz 11 und 12 in euren Top 20 Charts. Homewrecker von Somber und Harry Styles mit American Girls. Klingt auch noch schön sommerlich. Vorher geht's um ein anderes Girl hier aus Norddeutschland.
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0: Hört ihr jedes Wochenende fleißig eure Top 20, dann denkt ihr jetzt bestimmt, die kommt mir aber bekannt vor. Hallo Lori.
2: Hallo Klaas.
0: Ich habe auch schon öfter Songs von dir gespielt, den hier zum Beispiel.
3: Love ist ein Wort, das du gerne nutzt.
0: Du kommst ja ursprünglich aus Hannover, aber mir ist aufgefallen, ich habe bei Instagram gesehen, in deiner Biografie steht L.A. und Berlin. Wie kommst du denn dahin?
2: Ich war jetzt tatsächlich anderthalb Monate in L.A. zum Songwriting und da ich jetzt tatsächlich erst vor ein paar Tagen wiedergekommen bin, steht das auch noch in meiner Bio. Ich bin da so einmal im Jahr für Songs schreiben und ansonsten bin ich jetzt based in Berlin.
0: Richtig cool, dass deine Karriere, seitdem wir beide uns ja kennen, sich auch so krass entwickelt hat. Du schreibst ja nicht nur Songs für dich selber, auch für andere, ne? Wie muss man sich das ungefähr vorstellen? Für alle, die noch nie Musik gemacht haben?
2: Man kriegt eigentlich ein Briefing in der Regel von einem Verlag und dann schreibt man einen Song da drauf mit einem Producer zum Beispiel oder anderen Songwritern. Dann schickt man den da wieder zurück und hofft, dass der irgendwo landet. Und manchmal klappt es, manchmal nicht. Manchmal hat man auch zum Beispiel eine Session mit einem anderen Künstler, Künstlerin, für den man schreibt. Und ja, ich hatte jetzt zum Beispiel meinen letzten Release als nur Songwriterin am Montag für eine chinesische Girlband.
0: So verrückt. Und dann schreibt man natürlich auch über Dinge, die einen jetzt nicht unbedingt privat betreffen. Und so ist es auch ein bisschen mit deiner neuen Single, Nie wieder. Da geht es ja so ein bisschen um Trennung und so weiter und so fort. Wobei ich ja weiß, du bist glücklich vergeben. Wie kann das denn sein? Was ist da denn los?
2: Tatsächlich geht es bei Nie wieder um eine Freundschaft, die zu Ende geht. Zumindest in meinem persönlichen Kontext. Aber ich versuche natürlich, meine Songs auch immer ein bisschen so zu schreiben, dass das ganz, ganz viele Menschen irgendwie fühlen können. Und dementsprechend habe ich den Song versucht, auch so zu schreiben, dass jeder, der auch vielleicht gerade aus einer toxischen Beziehung kommt, egal welcher Art, das kann ja eine Freundschaft, eine romantische Beziehung, als auch vielleicht ein Job sein, der toxisch ist, dass die Leute das einfach fühlen.
0: Hört rein, checkt sie aus. Tolle Musikerin aus Hannover, zumindest ursprünglich.
2: Wahlheimat.

Hier ist der FFN-Verkehr. Wir informieren euch, sobald was passiert. Achtung, Autofahrer, da sind Steinewerfer unterwegs auf der B74 in Bremen. Und zwar hier in Höhe Bremen-Rönnebeck. Passt da bitte auf, in beiden Richtungen Steinewerfer auf der B74 in Bremen. In Höhe Bremen-Rönnebeck. Bitte aufpassen hier in beiden Richtungen. Wir sagen euch Bescheid, wenn die Gefahr vorbei ist.

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6: 18 Uhr. Ich bin Philipp Nützig. Guten Abend. Heute Abend steht das Finale des DFB-Pokals an. Der VfB Stuttgart könnte den Titel verteidigen. Allerdings heißt der Gegner dieses Jahr FC Bayern, Cornelius Dreger berichtet.
7: Letztes Jahr waren die Stuttgarter gegen den damaligen Drittligisten Arminia Bielefeld haushoher Favorit. Mit einem 4:2-Sieg hat sich der VfB dann auch den vierten Pokal in der Vereinsgeschichte geholt. Dieses Jahr wartet allerdings der Rekordpokalsieger aus München. Die Bayern haben zwar in der Liga ein Abo auf die Meisterschaft, im Pokal lief es die letzten Jahre aber ganz und gar nicht erfolgreich. Das letzte Mal haben sie vor 6 Jahren gewonnen. Anstoß ist um 20 Uhr.
6: Kliniken bundesweit sind offenbar von einem Cyberangriff betroffen. Ziel der Attacke waren nicht die Kliniken selbst, sondern der Dienstleister Unimed. Der übernimmt vielerorts die Abrechnung für Privatversicherte und Selbstzahler. Allein die Uniklinik Köln nimmt an, dass Daten von rund 30.000 Patienten erbeutet worden sind. Demnach geht es etwa um Namen und Adressen der behandelnden Ärzte und in einigen Fällen auch um Zahlungsdaten. Die EU und Mexiko rücken wirtschaftlich enger zusammen. Beide Seiten haben jetzt eine Erweiterung ihres Handelsabkommens unterschrieben. Viele Zölle fallen damit weg. Profitieren sollen vor allem die Landwirtschaft, der Maschinenbau und die Pharmabranche. Der Lüneburger SK Hansa freut sich kommende Saison auf ein Fußballfest. Die Lüneburger haben in einem packenden Finale den Landespokal Niedersachsen gewonnen und damit ein Ticket für den DFB-Pokal ergattert. Gegen den TuS Bersenbrück ging der LSK erst 0:3 in Rückstand, kam dann noch zurück und gewann letzten Endes im Elfmeterschießen.
8: Das Niedersachsenwetter, es lässt euch heute Abend noch von Sonne und herrlich blauem Himmel verwöhnen, bis sie untergeht. Auf jeden Fall nur über Ostfriesland ist auch mal ein bisschen grauer und regnerischer durchaus. Also heute Nacht dementsprechend Sterne am Himmel bei, naja, jetzt reden wir schon von der Nacht. Bleiben wir erstmal beim Tag oder beim Abend. 29 Grad sind es noch in Lüchow am Sturms Fanmuseum. 29 auch in Wildeshausen am Pestruper Moor und 28 in Bremervörde am Wasserspielplatz. So, jetzt schauen wir auf den FFN-3-Tage-Trend. Der ist nämlich viel wichtiger. Da gibt es ordentlich Sonne, kaum Wolken, ab und zu mal Regen und ein paar Hitzegewitter. So geht es bis Dienstag weiter.
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8: Hier noch einmal Achtung Autofahrer. Steinewerfer auf der B74 in Bremen. Passt ja auf in Höhe Rönnebeck in beiden Richtungen. Dann Vorsicht. Ein LKW-Reifen liegt auf der A2 Magdeburg Richtung Braunschweig. Hier zwischen Helmstedt Zentrum und Helmstedt West auf der rechten Spur. Und die A27 Walsrode Richtung Bremen. Die ist zwischen Achim Nord und dem Bremer Kreuz gesperrt. Da laufen aktuell noch Bergungsarbeiten.
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8: Stehen in Wolfsburg auf der Heinrich-Nordhoff-Straße am Tunnel West. Da blitzen sie in beiden Richtungen. Danke dir, Holger, fürs Bescheidsagen. Und wenn ihr noch einen Stau oder Blitzer gesehen habt, dann ruft gern durch. Kostenlos unter 0800 529 und 4x5. Euch eine gute Fahrt.
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9: Das Wetter spielt mit, Fußball-WM geht los, es ist Samstag, langes Wochenende, ich würde sagen, es läuft. Oder wie man in Norddeutschland sich freut, kann's nicht meckern. Und Shakira macht das Wochenende nochmal runter. Von ihr gibt's endlich mal wieder so einen richtig schönen sommerlichen Song, wie wir es ja von ihr gewohnt sind. Klingt auch ein bisschen nach Fußball. Die, Die ist unser nächster FFN-Hit-Tipp an diesem Wochenende, wirklich ein geiles Ding. Gibt's direkt mal Platz 10 eurer Charts auf die Ohren. Jetzt erstmal Dermot Kennedy mit Funeral. Moin!

FFN mit dem sommerlichen Song für das heiße Wochenende. Das sind eure Top 20 Songs der Woche. Gleich mit Platz 8 eurer Liste. Dennis Lloyd und Junot Us Diamonds spiele ich euch direkt nach Businessman Ed Sheeran. So, I'm dancing with my eyes closed. So ganz ohne Musik macht er dann aber doch keine Geschäfte. Er verkauft jetzt Gitarren. Allerdings keine Akustikgitarren, die jetzt bei seinen Songs dann immer zum Einsatz kommen, sondern E-Gitarren. Okay, eher was für Profis. Die Dinger gehen so bei 1.800 Euro los. Aber ganz ehrlich, wenn man damit nur ansatzweise so geniale Hits schreibt wie Ed Sheeran, dann ist das sicher sehr gut investiertes Geld.

0: Mehr Musik, mehr Abwechslung, so klingt Pfingsten bei FFN. So richtig schön sommerlich halt, ne? Und da bleiben wir auch von der Stimmung her. Gleich mit Platz 7 und 6. Opalite von Taylor Swift und Dracula von Tame Impala. Vorher geht's um eine der erfolgreichsten Künstlerinnen Deutschlands. Baby, don't worry, you are my only. Dabei ist sie vor allem erfolgreich beim Abgucken.
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0: Die Sängerin liebt es, genau die Songs in ihre Musik einzubauen, die sie selbst als Kind gehört hat. Faded Love. Faded Love. Ist ja eigentlich Dragos de Adinte. Den hat sie schon mit ihren Brüdern im Kinderzimmer gehört. Und bei By Your Side hat sie sich bei In My Mind bedient. Ist also kein Wunder, dass auch ihr großer Hit Don't Worry, so baby, don't worry, you are my only, auf einem anderen Titel basiert, den sie als Teenie

0: Sonne, so langsam am Untergehen, dazu kaum Wolken. Das ist das Niedersachsenwetter heute Abend. Ab und zu gibt's aber durchaus, da wo doch ein paar mehr Wolken sind, Hitzegewittergefahr. Hitzegewittergefahr. Ja, 26 Grad sind es in Pattensen beim Rodelberg, 26 in Büdenbüttel am Mühlenteich und 25 aktuell noch in Osterode am Harzer Hexenstieg. Der FFN 3-Tage-Trend. Sonnencreme, Grill, Abkühlung, so lässt sich das Pfingstwochenende doch genießen. Doch Dienstag wird's nochmal richtig schön.
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0: Mit guten Nachrichten für die B74 in Bremen. Die Steinewerfer in Höhe Rönnebeck sind weg. Ihr habt also in beiden Richtungen wieder freie Fahrt. Vorsicht, ein liegengebliebener Bus auf der A7 Hannover Richtung Kassel zwischen dem Dreieck Drammetal und Hernmünden-Hedemünden. Und die A27 Walsrode Richtung Bremen. Die ist zwischen Achim Nord und dem Bremer Kreuz gesperrt. Da laufen aktuell Bergungsarbeiten.
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0: In Wolfsburg auf der Heinrich-Nordhoff-Straße am Tunnel West in beiden Richtungen. Da hat ihn Holger gesehen. Danke dafür. Wenn ihr noch einen Stau oder Blitzer entdeckt habt, gern durchrufen, kostenlos unter 0800 529 und 4x5. Euch eine gute Fahrt.
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2: Genießt das gute Wetter noch am Samstag mit Austis. Die Sängerin hat einen neuen Song am Start. The Art of Letting Go heißt das Teil. Spiele ich euch direkt nach Platz 5 eurer Top 20 Charts. Da landen alle Farben und René Miller mit Body Talk aus. Ein perfekter Song für das tolle Wetter heute.

Das ist mehr Musik, mehr Abwechslung für euer Pfingstwochenende mit Top-Songs und wirklich Top-Wetter. Gleich in euren Top 20. Platz 3, Stay If You Wanna Dance von Miles Smith. Und vorher freuen wir uns über eine Newcomerin aus Hamburg. Im Kinderchor hat sie schon unter anderem ja so Produktionen von den Fantas mitgemacht und Werbesongs eingesungen. Mit 14 dann ihre ersten Songs geschrieben und mit dem Schreiben und Singen seitdem auch nicht mehr aufgehört. Es geht um Tiffany Harris, wirklich toller Song von ihr auf eurem Platz 4, das ist Vertigo.

Miles Smith ist das in euren Top 20 bei FFN. Und da sind wir auch schon im Treppchen angekommen. Gleich Platz 2, Alex Warren, Fever Dream. Vorher spiele ich euch den letzten FFN-Hit-Tipp von einer fast vergessenen Band. American Rejects hatten ja mit Gives You Hell vor fast 20 Jahren ihren großen Hit. Seitdem war es eher ruhig um die Band, also zumindest bei uns in Deutschland. Der Erfolg ist bei denen nie ausgeblieben. In den USA zumindest war die Band unterwegs, nie weg vom Fenster, haben etliche Alben rausgebracht, waren echt erfolgreich und jetzt haben sie irgendwie genug davon, immer nur zu Hause zu spielen. Sie wollen mal wieder mit dem Flugzeug zu uns fliegen und hier ein bisschen Bambule machen und das können sie auch mit einem wirklich tollen neuen Song. Unser letzter FFN-Hit-Tipp für heute, das ist King Kong.

so schnell sind wir dann auch schon wieder an der Spitze eurer Charts angekommen. FFN hier mit euren Top 20. Kato und John, Turn the Lights Off. Das ist im Prinzip schon jetzt der Sommerhit des Jahres und natürlich landet der auch auf eurem Platz 1 in euren Charts. Wirklich geniales Ding. Und habt ihr was verpasst von den restlichen Charts, dann klickt ffn.de. Da gibt's jeden Song nochmal zum Nachschauen. Wir hören uns nächste Woche wieder und jetzt schön laut aufdrehen für Turn the Lights Off.

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1: 19 Uhr. Ich bin Nanju Kuhlmann. Guten Abend. Heute Abend steht das Finale des DFB-Pokals an. Der VfB Stuttgart könnte den Titel verteidigen. Allerdings heißt der Gegner dieses Jahr FC Bayern. Cornelius Dreger berichtet.
2: Letztes Jahr waren die Stuttgarter gegen den damaligen Drittligisten Arminia Bielefeld haushoher Favorit. Mit einem 4:2-Sieg hat sich der VfB dann auch den vierten Pokal in der Vereinsgeschichte geholt. Dieses Jahr wartet allerdings der Rekordpokalsieger aus München. Die Bayern haben zwar in der Liga ein Abo auf die Meisterschaft, im Pokal lief es die letzten Jahre aber ganz und gar nicht erfolgreich. Das letzte Mal haben sie vor 6 Jahren gewonnen. Anstoß ist um 20 Uhr.
1: Die EU und Mexiko rücken wirtschaftlich enger zusammen. Sie haben jetzt eine Erweiterung ihres Handelsabkommens unterschrieben. Viele Zölle fallen damit weg. In Deutschland etwa könnten der Maschinenbau, die Pharmabranche und die Autoindustrie von mehr Exporten profitieren. Hintergrund ist auch die aggressive Zollpolitik der USA, die im Moment sowohl Mexiko als auch die EU trifft, sagte Außenhandelspräsident Jan Dura bei NTV.
3: Insofern ist es für Mexiko genauso wichtig, mehr Handelspartner zu haben, die Handelsbeziehungen zu diversifizieren, verlässliche Partner zu haben, die eben gerade nicht so erratisch sind. Und deshalb glaube ich, ist es für beide Seiten ein wichtiges, ein gutes Signal.
1: Kliniken bundesweit sind offenbar von einem Cyberangriff betroffen. Ziel der Attacke waren nicht die Kliniken selbst, sondern der Dienstleister Unimed. Der übernimmt vielerorts die Abrechnung für Privatversicherte und Selbstzahler. Die Kliniken rechnen damit, dass Daten zehntausender Patienten erbeutet wurden. Der Lüneburger SK Hansa freut sich kommende Saison auf ein Fußballfest. Die Lüneburger haben in einem packenden Finale den Landespokal Niedersachsen gewonnen und damit ein Ticket für den DFB-Pokal ergattert. Gegen den TuS Bersenbrück ging der LSK im erst 0:3 in Rückstand, kam dann noch zurück und gewann letzten Endes im Elfmeterschießen.
4: Was ist das heute bitte für ein überragender Samstag, oder? So viel Sonne, keine Wolken, blauer Himmel und noch immer sommerliche, ja fast schon noch immer heiße 29 Grad in Langenhagen am Flughafen. 28 haben wir in Hameln am Rattenfängerhaus und etwas frischer ist es auf Norderney am Leuchtturm. Der FFN-3-Tage-Trend auch morgen und am Pfingstmontag viel Sonne bei bis zu 28, 29 Grad. Dienstag dann schon wieder ein paar mehr Wolken, dazu einzelne Schauer und teilweise auch Gewitter.
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4: Vorsicht, ein liegen gebliebener Bus auf der A7 Hannover-Kassel zwischen dem Dreieck Drammetal und Hannmünden-Hedemünden und die A27 Walsrode-Bremen ist zwischen Achim-Nord und dem Bremer Kreuz gesperrt. Da laufen aktuell Bergungsarbeiten.
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4: In Wolfsburg auf der Heinrich-Nordhoff-Straße am Tunnel West hier in beiden Richtungen. Danke Holger und wenn ihr noch was habt, ruft durch, kostenlos 0800 529 und 4x5. Danke und euch weiterhin eine gute und sichere Fahrt.
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4: Hallöchen zusammen, schön, dass ihr mit am Start seid an diesem warmen Sommerabend im Mai. Genießt das tolle Wetter im Garten oder auch auf der Terrasse mit einem schönen Kaltgetränk. Bei einigen von euch läuft garantiert auch schon der Grill. Lasst es euch richtig gut gehen, wir sind gerne bei euch. Und das in dieser halben Stunde mit Luis Fonsi und Demi Lovato. Freut euch auf Encha Me La Culpa. Schöne spanische Klänge, passt ja auch perfekt zum Wetter. Nirvana ist mit am Start, freut euch außerdem auf Michael Schulte. Und los geht's jetzt mit Coldplay.

0: Song von Hubert K. Sternenhimmel hier bei FFN an eurem Samstagabend. Für mehr Musik und für mehr Abwechslung bekommt ihr gleich Paula Stella. Fantastische Künstlerin, freut euch auf ihren Song Lovesick. Der ist neu hier bei uns, gibt's in wenigen Augenblicken. Und die meisten von euch sind im langen Pfingstwochenende. Und es gibt so viele Partys bei uns im Land. Der Frühtanz in Tange im Ammerland zum Beispiel oder auch der im Kreis Cuxhaven in Steinau. Party geht aber auch noch kleiner. Vielleicht auch bei euch im Dorf. Einer darf da auf jeden Fall nicht fehlen. Der Dorf-DJ. Wir kennen ihn und wir lieben ihn. Vor allem kann auch nur er diese ganz besonderen Übergänge.
1: Na, na, na. Das ist ja nicht jugendfrei hier. Alligator. Willst du? Und jetzt, liebe Damen, das ist für euch. Ich weiß, was passiert. Schmeißt die Handtasche zur Seite. Hier ist Gloria Estefan. Conga.
0: Ja, kommt euch bekannt vor. Oder auch der hier.
1: Das ist einer für die Ladies. Backstreet Boys. Wir gehen in die Alpen. Hier ist der Anton. Der DJ Ötzi mit Anton aus Tirol.
0: Jawohl, aber einer geht noch.
1: Rihanna, only girl in the world. Und jetzt schaut eurer einzigen Frau in der ganzen Welt in die Augen und tanzt zu Wolfgang Petri. Wo seid ihr?
2: Von dir keine Spur.
0: Ja, so läuft das mit unseren Dorf-DJs. Dankeschön an den Kollegen Markus aus dem Team, unserem Dorf-DJ der Herzen. Feiert schön mit uns, mit FFN natürlich.

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4: Boah, was ein Wetter und es ist noch immer so warm draußen. 28 Grad in Braunschweig am Burgplatz, in Osnabrück am Schlossgarten und 23 haben wir in Cuxhaven an der Kugelbake. Der FFN 3-Tage-Trend. Morgen und übermorgen bleibt es sommerlich warm bei bis zu 29 Grad. Dienstag dann Sonne und Wolken in the Mix, wie es immer so schön heißt. Später dann auch einzelne Schauer und auch Gewitter möglich.
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4: Vorsicht, ein liegen gebliebener Bus auf der A7 Hannover Richtung Kassel zwischen dem Dreieck Drammetal und Hannmünden-Hedemünden und die A27 Walsrode Richtung Bremen ist zwischen Achim Nord und dem Bremer Kreuz gesperrt. Da laufen Bergungsarbeiten.
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4: Einer, und zwar in Wolfsburg, auf der Heinrich-Nordhof-Straße beim Tunnel West, der blitzt in beiden Richtungen. Dankeschön, Holger. Und wenn ihr sagt, Mensch, da fehlt aber noch ein bisschen was auf eurer Liste, dann gerne ergänzen. Bimmelt durch, kostenlos, 0800 529 und 4 mal die 5. Danke dafür und euch eine gute und sichere Fahrt durch diesen Samstagabend hier bei FFN. Ich bin's, Kai. Hallo.

0: Rennen kommt gut durch diesen Samstagabend und jetzt am langen Pfingstwochenende läuft auch die ein oder andere Party bei uns im Land. Schützenfest zum Beispiel in Kaltenweide in der Region Hannover oder auch zum Beispiel in Essel im Heidekreis. Da wird auch hin und wieder geklatscht und gejubelt und es gibt wirklich verschiedenste Arten von Jublern. Mehr dazu jetzt von Jan.
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2: Jubeln wird immer wichtiger, denn klatschen kann ja keiner mehr beim Stadtfest, beim Konzert. Du hast ja immer was in der Hand, meistens links ein Getränk und rechts ein Handy. Dann geht statt klatschen halt nur noch... Wuhu! Es klingt leider immer eher so, als wäre irgendwo ein kleiner nervöser Hund im Publikum. Du kannst natürlich immer das Getränk abstellen und dir dann mit einer Hand so auf die Brust klopfen, dann klingt der Applaus aber so. Und das wiederum wird dann von allen auch noch gefilmt mit dem Handy. Traurig. Die Lösung wäre ja eine Klatsch-App, wo du mit einem Finger jederzeit Applaus abspielen kannst. Von 1 war okay, bis Stufe 3 frenetischer Beifall. Oder aber einfach das Handy wegstecken und wirklich applaudieren. Ja, okay, das macht wirklich keinen Sinn.

0: 20 Uhr. Ich bin Nanju Kuhlmann. Guten Abend. Hacker haben offenbar Daten zehntausender Privatpatienten und Selbstzahler in Deutschland erbeutet. Passiert ist das Ganze schon im April, wie jetzt bekannt wurde. Uwe Schimonek weiß mehr.
1: Ziel der Attacke war der Dienstleister Unimed. Der übernimmt Abrechnungen für Krankenhäuser bundesweit. Betroffen sind unter anderem Unikliniken in Hamburg-Eppendorf, Kiel, Freiburg, Köln und im Saarland. Allein in Köln rechnet man damit, dass rund 30.000 Patienten betroffen sind. Demnach geht es etwa um Namen und Adressen, die behandelten Ärzte und in einigen Fällen auch um Zahlungsdaten. Besonders kritisch, die Hacker könnten ihr Wissen nun für weitere Gaunereien nutzen, zum Beispiel für Phishing-Versuche.
0: Die EU und Mexiko rücken wirtschaftlich enger zusammen. Sie haben jetzt eine Erweiterung ihres Handelsabkommens unterschrieben. Viele Zölle fallen damit weg. In Deutschland etwa könnten der Maschinenbau, die Pharmabranche und die Autoindustrie von mehr Exporten profitieren. Hintergrund ist auch die aggressive Zollpolitik der USA, die im Moment sowohl Mexiko als auch die EU trifft, sagte Außenhandelspräsident Yandura bei NTV.
2: Insofern ist es für Mexiko genauso wichtig, mehr Handelspartner zu haben, die Handelsbeziehungen zu diversifizieren, verlässliche Partner zu haben, die eben gerade nicht so erratisch sind. Und deshalb glaube ich, ist es für beide Seiten ein wichtiges, ein gutes Signal.
0: Mecklenburg-Vorpommerns Umweltminister Backhaus verteidigt die Rettungsaktion für den mehrfach an der Ostseeküste gestrandeten Wal. Der Versuch, dem Tier die Freiheit zu schenken, sei einmalig gewesen, sagte Backhaus dem Stern. Nach mehreren erfolglosen Anläufen hatte eine Privatinitiative den Wal ins Meer geschleppt. Nun liegt er tot vor der dänischen Küste. Der Lüneburger SK Hansa freut sich kommende Saison auf ein Fußballfest. Die Lüneburger haben in einem packenden Finale den Landespokal Niedersachsen gewonnen und damit ein Ticket für den DFB-Pokal ergattert. Gegen den TuS Bersenbrück ging der LSK erst 0:3 in Rückstand, kam dann noch zurück und gewann letzten Endes im Elfmeterschießen.
3: Ja, so darf doch das lange Pfingstwochenende gerne weitergehen, oder? Es ist doch immer super warm. Wir haben in Langhagen am Flughafen, beziehungsweise auch in Hannover am Maschsee 27 Grad, in Oldenburg am Schloss und in Goslar in der Altstadt ein bisschen frischer bei 19 Grad. Heute Nacht kann es vor allem im Norden einzelne Schauer geben. Dazu geht es runter auf 15 bis 10 Grad. Das sind die Tiefstwerte. Und der FFN-3-Tage-Trend auch morgen und am Pfingstmontag viel Sonne bei bis zu 28 Grad. Dienstag dann schon wieder eher bewölkter. Dazu auch einzelne Schauer und Gewitter.
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3: Mit einer Meldung, die A27 Walsrode-Bremen ist zwischen Achim Nord und dem Bremer Kreuz gesperrt. Da laufen Bergungsarbeiten.
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3: Nichts gemeldet. Wir wünschen weiterhin eine gute und sichere Fahrt.
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3: Und wir machen richtig Party heute mit euch. Freut euch in der nächsten halben Stunde auf DJ Antoine und Ma Cherie. Außerdem mit am Start David Guetta und Sia, Alex Warren, die Jungs von AC/DC gibt es gleich. Vorher aber nochmal Marc Amber und Belong Together.

0: einen schönen Samstagabend und der ein oder andere von euch hat bestimmt einen roten Kopf nach der Gartenarbeit in der Sonne heute. Viele rödeln jetzt am Wochenende natürlich im Garten rum und Gina aus dem FFN-Team hat eBay-Kleinanzeigen vom Multi-Zerkleinerer bis zur Schlauchaufwicklung durchgewühlt und wir erraten mal anhand der Anzeigenbeschreibung, um welches Gartengerät es geht. Rätselt gerne mit, Gina, ich bin sowas von ready.
1: Sehr schön, es geht los. Leistungsstark für Äste bis 20 cm Durchmesser, selbstzuführend, kein Nachdrücken notwendig mit 360 Grad Auswurfwinkel.
0: Was? Ein halbautomatischer Ästeschneider.
1: Ja, es ist ein Holzhäcksler aus Schüttdorf. Lass mal das gelten,
0: ja.
1: weiß ich nicht.
0: Ich meine das ja eigentlich.
1: Irgendwas mit Äste zurechthacken.
0: Ja.
1: Gib dir einen halben Punkt.
0: Ich bin doch auch nicht so der Gärtner.
1: Geht weiter. Rückenfreundlich aus Metall mit Holzelementen, müsste aufgearbeitet werden.
0: Ein Stuhl, ein Holzstuhl.
1: Ja, ja, 5 Gartenstühle sogar für 15 Euro aus Jade.
0: Das
1: ist ein ganz guter Deal. Einen habe ich noch. Kabellos mit Hebesensor. 4 rotierende Cutter mit GNSS-RTK-Signal und AGS-Technologie. Kein Begrenzungsdraht nötig.
0: Ja, das ist ganz, ganz einfach. Das ist ein Rasenroboter.
1: Ein Mähroboter, sag mal. Guck mal, inklusive Garage aus Wallenhorst. 100 Euro VB.
0: Da kann man nichts gegen sagen.
1: Also ich würde sagen, du hast dich ganz gut gemacht als Gärtner. Eher vielleicht auch.
0: Ja, vielen Dank, Gina. Und
1: gerne.
0: Euch ganz viel Spaß bei der Gartenarbeit mit uns, mit FFN.

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2: Ist noch immer unfassbar mild. Also wirklich mediterranes Klima bei uns im Niedersachsen-Wetter. 27 Grad haben wir in Langenhagen am Flughafen, 26 in Hameln beim Rattenfängerhaus und 19 ein bisschen frischer auf Norderney am Leuchtturm. Der FFN 3-Tage-Trend. Auch morgen und am Pfingsten, Montag viel Sonne bei bis 28 Grad. Dienstag dann schon wieder bewölkter, nasser und teilweise auch gewittriger.
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2: Die A27 Walsrode Bremen ist zwischen Achim Nord und dem Bremer Kreuz gesperrt. Da laufen noch immer Bergungsarbeiten.
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2: Nichts gemeldet. Weiterhin euch eine gute und sichere Fahrt durch diesen Samstagabend. Mit uns, mit FFN. Ich bin's Kai. Freue mich sehr, dass ihr mit dabei seid. Hallo.

kommt gut durch den Samstagabend und unser FFN-Papa ist mal wieder mit seiner Tochter im Auto unterwegs und wie jeden Samstag hat er für euch nur die allerbesten Dad-Jokes am Start.

0: Chef genannt werden und hab Hunger auf eine osmanische Triangel. Ab zum Dönermann, du. Schön mit alles.
1: Dativ. Schon mal gehört?
0: Nee, gibt's nicht. Nur Hähnchen oder Lamm. Schöne Fleischbutter, Monika. Oh, lecker. Dann ist doch auch diese Ernährungspyramide, von der alle reden, oder? Mm. Oh, so ein schönen Bosporus-Burrito.
1: Das ist low-key peinlich, Papa.
0: Oh, ich stamme ja noch aus der antiken Zeit, als ein Cheeseburger 1 Euro und so ein schöner Hammelfleisch-Knoppers noch 3 Euro gekostet hatte. Ganzen Kebab-Kanister drücke ich mir da gleich rein. Nur Döner-Rabatt jetzt ist mein Motto.
1: Ja.
0: Oh, du kriegst auch eine schöne Kebab-Handtasche von Döner Tello Versace.

0: 21 Uhr. Ich bin Nanju Kuhlmann. Guten Abend. Hacker haben offenbar Daten zehntausender Privatpatienten und Selbstzahler in Deutschland erbeutet. Passiert ist das Ganze schon im April, wie jetzt bekannt wurde. Uwe Schimonek weiß mehr.
1: Ziel der Attacke war der Dienstleister Unimed. Der übernimmt Abrechnungen für Krankenhäuser bundesweit. Betroffen sind unter anderem Unikliniken in Hamburg-Eppendorf, Kiel, Freiburg, Köln und im Saarland. Allein in Köln rechnet man damit, dass rund 30.000 Patienten betroffen sind. Demnach geht es etwa um Namen und Adressen, die behandelnden Ärzte und in einigen Fällen auch um Zahlungsdaten. Besonders kritisch, die Hacker könnten ihr Wissen nun für weitere Gaunereien nutzen, zum Beispiel für Phishing-Versuche.
0: In Deutschland sind vergangenes Jahr so viele Menschen eingebürgert worden wie noch nie. Das geht aus Daten hervor, die die Welt am Sonntag zusammengetragen hat. Mehr von Benno Hille.
2: An die 310.000 Menschen haben 2025 den deutschen Pass bekommen, so die Zahlen aus den Ländern und Kommunen. Das wären fast 20.000 mehr als im Jahr zuvor und damit ein neuer Höchststand. Zum Teil handelt es sich noch um vorläufige Werte. Der Bundestag hatte die Einbürgerungsregeln 2024 gelockert. Statt nach 8 Jahren ist sie jetzt schon nach 5 Jahren in Deutschland möglich. Zudem sind doppelte Staatsbürgerschaften erlaubt.
0: Die gesetzlichen Krankenkassen warnen vor einem Milliardendefizit in der Pflege. Der Verband erwartet dieses Jahr ein Minus von rund 1 Milliarde Euro. Hinzu kommen gut 3 Milliarden Euro Schulden beim Bund. GKV-Chef Oliver Blatt indes pocht in Berlin auf ausstehende Rückzahlungen aus der Corona-Zeit. Der Lüneburger SK Hansa freut sich kommende Saison auf ein Fußballfest. Die Lüneburger haben in einem packenden Finale den Landespokal Niedersachsen gewonnen und damit ein Ticket für den DFB-Pokal ergattert. Gegen den TuS Bersenbrück ging der LSK im erst 0:3 in Rückstand, kam dann noch zurück und gewann letzten Endes im Elfmeterschießen.
3: Wir sind beim Niedersachsen-Wetter und das ist auch jetzt noch sehr angenehm. 24 Grad in Braunschweig am Burgplatz, 25 in Osnabrück am Schlossgarten und 22 in Cuxhaven an der Alten an der Kugelbarke. Der FFN 3-Tage-Trend. Morgen und übermorgen bleibt es sommerlich warm bei bis zu 29 Grad auch wieder. Dienstag dann Sonne und Wolken, später auch einzelne Schauer und auch Gewitter.
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3: Vorsicht, es gab einen Unfall auf der A7 Kassel Richtung Hannover zwischen Derneburg-Salzgitter und der Raststätte Hildesheimer Börde.
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3: Nichts gemeldet, euch weiterhin eine gute und sichere Fahrt.
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3: So, wir machen gleich mal den Badeklamotten-Check. Wer besitzt wie viele Badeklamotten? Also wir Männer, ja, wir haben dann meistens vielleicht maximal 2 Utensilien, 2 Badehosen, das war's dann. Wir haben uns aber auch mal umgehört, wie es denn bei euch so badeklamottentechnisch aussieht. Wie viele Teile ihr so habt.

0: Matt Lee und Jennifer Warnes, The Time of My Life hier bei FFN an eurem Samstagabend. Schön, dass ihr mit dabei seid. Ja, und wir lassen jetzt mal kurz die Hosen zusammen runter, ne, bei dem fantastischen Wetter. Ruft das Freibad, und uns in der Redaktion ist aufgefallen, dass Frauen deutlich mehr Badeklamotten besitzen als wir Männer. Eher so im zweistelligen Bereich, und bei uns Männern sind es meist zwei Badehosen. Paulina aus dem FFN-Team hat sich mal umgehört.
1: Das sieht bei euch hier schon richtig nach Sommer aus, schön mit dem Eis in der Hand. Wie viel Badeklamotten habt ihr im Schrank?
2: 5 Badeanzüge und 4 Bikinis.
3: Ja, ich habe, glaube ich, auch so 5 Paar, manches schon so 10 Jahre und manches so 1 bis 2 vielleicht.
1: Okay, das heißt, es gibt nicht jede Saison einen neuen?
2: Nee, das ist zu teuer.
1: Wie viele Badehosen hast du im Schrank?
4: 2.
1: Da kommt auch nichts dazu, ne?
4: Da kommt nichts dazu.
1: Und die gibt's schon immer?
4: Ja.
1: Gott, da ist kein weiteres Wort nötig. Bei dir?
5: Gar nichts.
1: Gar nichts. Also gehst du nackt? Von nackt auf zweistellig. Wir haben einen neuen Rekord.
3: Ja, ich glaube, bei mir sind es schon vielleicht so 25.
0: Boah, also ganz eindeutig ist es nicht, aber die Tendenz nackt bis 25 ist auf jeden Fall da. Habt ein schönes, langes Wochenende mit FFN. Wir sind Niedersachsen.

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4: Ja, so darf das lange Pfingstwochenende doch gerne weitergehen. Geht's auch. Aber erstmal zu heute Abend. Wir haben noch 24 Grad in Hannover am Maschsee, 23 sind es in Oldenburg am Schloss. Heute Nacht kann es dann vor allem Richtung Norden immer mal wieder einzelne Schauer geben. Dazu geht's runter auf bis 10 Grad. Das sind die Tiefstwerte der FFN-3-Tage-Trend. Ja, morgen und auch am Pfingstmontag viel Sonne bei bis 28 Grad. Dienstag dann schon wieder bewölkter. Dazu einzelne Schauer und auch Gewitter.
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4: Gehen wir schnell durch. Die Straßen sind frei.
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4: Ihr habt auch nichts gemeldet. Wir wünschen weiterhin eine gute und sichere Fahrt durch den Samstagabend hier bei FFN. Ich bin Sky. Hallo. Ciao.

FFN ist hier und wir schauen mal 8 Minuten vor Schluss, also vor dem offiziellen Ende, jetzt mal auf das DFB-Pokalfinale in Berlin. Bayern gegen Stuttgart und da ist eben gerade die Entscheidung gefallen. Der doppelte Kane hat es getan. Also jetzt eben auch das 2-0 geschossen. Jetzt ist natürlich nicht mehr allzu viel möglich für die Stuttgarter, aber das Positive ist, man kann wieder was sehen. Zwischendurch war ja sehr, sehr viel Pyro im Stadion gezündet worden, da konnte man teilweise die Spieler nur erahnen. Das geht jetzt zumindest wieder, man kann die Leute erkennen, man weiß, wer gerade am Ball ist, das ist zumindest schon mal positiv, aber ansonsten dürfte die ganze Geschichte gelaufen sein. In Berlin-Bayern, also 2-0 gegen den VfB Stuttgart, 7 Minuten vor dem offiziellen Ende. Ja, da kann man doch schon mal leise gratulieren. Herzlichen Glückwunsch, FC Bayern München.

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2: 22 Uhr. Ich bin Fabian Hoffmann. Guten Abend. Hacker haben offenbar Daten zehntausender Privatpatienten und Selbstzahler in Deutschland erbeutet. Passiert ist das Ganze schon im April, wie jetzt bekannt wurde. Uwe Schimonek mit mehr.
3: Ziel der Attacke war der Dienstleister Unimed. Der übernimmt Abrechnungen für Krankenhäuser bundesweit. Betroffen sind unter anderem Unikliniken in Hamburg-Eppendorf, Kiel, Freiburg, Köln und im Saarland. Allein in Köln rechnet man damit, dass rund 30.000 Patienten betroffen sind. Demnach geht es etwa um Namen und Adressen, die behandelten Ärzte und in einigen Fällen auch um Zahlungsdaten. Besonders kritisch, die Hacker könnten ihr Wissen nun für weitere Gaunereien nutzen, zum Beispiel für Phishing-Versuche.
2: Das Tauziehen um ein Ende des Iran-Kriegs geht weiter. Laut US-Präsident Trump ist man einer Lösung allerdings ein gutes Stück näher gekommen. Das hat er in einem CBS-Interview gesagt. Gleichzeitig drohte Trump aber auch mit erneuten Angriffen, sollte es keine Einigung geben. Teheran arbeitet aktuell an einem eigenen 14-Punkte-Plan für ein Ende der Kämpfe, heißt es von einem Sprecher des iranischen Außenamts. Die gesetzlichen Kassen warnen vor einem Milliardendefizit in der Pflege. Der Verband erwartet dieses Jahr ein Minus von rund 1 Milliarde Euro. Dazu kommen gut 3 Milliarden Euro Schulden beim Bund. GKV-Chef Blatt indes pocht in Berlin auf ausstehende Rückzahlungen aus der Corona-Zeit. In Deutschland sind vergangenes Jahr so viele Menschen eingebürgert worden wie noch nie. Das geht aus Daten hervor, die die Welt am Sonntag zusammengetragen hat. Mehr von Benno Hille.
4: An die 310.000 Menschen haben 2025 den deutschen Pass bekommen, so die Zahlen aus den Ländern und Kommunen. Das wären fast 20.000 mehr als im Jahr zuvor und damit ein neuer Höchststand. Zum Teil handelt es sich noch um vorläufige Werte. Der Bundestag hatte die Einbürgerungsregeln 2024 gelockert. Statt nach 8 Jahren ist sie jetzt schon nach 5 Jahren in Deutschland möglich. Zudem sind doppelte Staatsbürgerschaften erlaubt.
5: Wir sind beim überragenden Niedersachsenwetter und auch jetzt am Abend noch 23 warme, milde Grad in Langenhagen am Flughafen und 22 sind es in Hameln am Rattenfängerhaus. Der FFN 3-Tage-Trend, ja auch morgen und am Pfingstmontag viel Sonne dabei, bis 28 Grad, Dienstag dann schon wieder bewölkter, dazu auch einzelne Schauer und Gewitter.
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5: Die A27 Walsrode Richtung Bremen ist zwischen Achim Nord und dem Bremer Kreuz nach einem Unfall gesperrt.
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5: Nichts gemeldet, euch eine gute Fahrt.
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1: Viel Spaß auf den Partys bei uns in Niedersachsen. Da geht ja wirklich einiges am langen Pfingstwochenende. Und einer darf vor allem auf Dorfpartys nicht fehlen, der Dorf-DJ. Und auch seine überragenden Übergänge, die wir, glaube ich, alle kennen, dürfen nicht fehlen. Ein paar Schmankerl haben wir gleich mal für euch rausgepickt.

0: schönes, langes Pfingstwochenende mit FFN. Und es gibt so viele Partys bei uns im ganzen Land. Der Frühtanz in Tange im Ammerland zum Beispiel oder auch der im Kreis Cuxhaven in Steinau. Party geht aber auch noch ein bisschen kleiner, vielleicht auch bei euch im Dorf. Und einer darf da absolut nicht fehlen, der Dorf-DJ. Wir kennen ihn, wir lieben ihn, vor allem wegen dieser Übergänge, die wirklich nur ein Dorf-DJ beherrscht.
1: Ohne mein Team. Ihr seid mein Team für heute Abend. Eine Frage stelle ich euch. Warum hast du nicht Nein gesagt? Eine Runde Disco Fox.
0: Ja, kommt euch vielleicht bekannt vor oder auch so ein Übergang.
1: Mr. Vane. So, und jetzt bringen wir ja so ein bisschen Schwung in die Kiste. Wo ist eure Herzensdame? Wir tanzen 8 Minuten durch. Hier ist pur der Party-Hitmix. Come on!
0: Geht immer. Einer geht noch. Komm, einen haben wir noch.
1: Das ist einer für die Ladies. Backstreet Boys. Wir gehen in die Alpen. Hier ist der Anton, der DJ Ötzi mit Anton aus Tirol.
0: Fantastisch. Ich glaube, ihr wisst ganz genau, wovon wir da sprechen. Dankeschön an den Kollegen Markus aus dem FFN-Team, unserem Dorf-DJ der Herzen. Viel Spaß beim Feiern mit uns, mit FFN.

0: So, jetzt schauen wir auch aufs Niedersachsen-Wetter. Und das ist wirklich noch immer sehr, sehr mild. Wir haben 21 Grad in Braunschweig am Burgplatz, 22 in Osnabrück am Schlossgarten. Der FFN-3-Tage-Trend. Ja, es bleibt jetzt sommerlich warm, bis zu 29 Grad morgen und übermorgen. Dienstag dann schon wieder Sonne und Wolken im Wechsel, später auch einzelne Schauer oder Gewitter dabei.
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0: Der 27 Walsrode-Bremen ist zwischen Achim-Nord und dem Bremer Kreuz nach einem Unfall weiterhin gesperrt.
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0: Nichts gemeldet, euch weiterhin eine gute und sichere Fahrt. Kai hier, ich grüße euch. Hi.

Kult 80er von Kim Wilde, Kids in America hier bei FFN. Das ist mehr Musik und mehr Abwechslung. Jetzt direkt von Shannon, Sanctuary. Richtig gute Nummer, neu hier bei uns. Hey!

0: Nachrichten-Update. 23 Uhr. Ich bin Fabian Hoffmann. Guten Abend. Der FC Bayern hat eine dominante Saison mit dem Double gekrönt. Der deutsche Meister setzte sich im DFB-Pokalfinale im Berliner Olympiastadion mit 3:0 gegen Titelverteidiger VfB Stuttgart durch. Alle drei Tore für die Münchner erzielte dabei der überragende Stürmer Harry Kane. Es war der erste Pokalerfolg für die Bayern seit 2020. Für Stuttgart endet die Saison damit titellos, aber mit der Quali für die Champions League. Und nach dem Spiel steht auch fest, das Supercup-Duell zum Auftakt der kommenden Saison lautet Bayern gegen Dortmund. Hacker haben offenbar Daten zehntausender Privatpatienten und Selbstzahler erbeutet. Passiert ist das Ganze schon im April, wie jetzt bekannt wurde. Ziel der Attacke war der Dienstleister Unimed, der die Abrechnungen für zahlreiche Kliniken bundesweit übernimmt. Laut Unimed wurde der Angriff abgewehrt. Die USA und der Iran machen offenbar Fortschritte bei den Verhandlungen über ein Ende der Kämpfe. Wie US-Präsident Trump in einem Interview mit dem Sender CBS sagte, ist man einer Lösung ein gutes Stück näher gekommen. Philipp Nützig berichtet.
1: Gleichzeitig drohte er aber auch mit erneuten Angriffen, sollte der Iran

0: die Verhandlung platzen lassen. Teheran arbeitet nach eigener Aussage währenddessen an einem eigenen 14-Punkte-Plan für ein Ende der Kämpfe. Dabei geht es laut einem Sprecher des iranischen Außenministeriums etwa um ein Ende der US-Blockade iranischer Häfen und Regelungen für die Schifffahrt in der Straße von Hormuz.
1: Im vergangenen Jahr haben so viele Menschen den deutschen Pass bekommen wie noch nie. Laut Daten aus den verschiedenen Bundesländern wurden fast 310.000 Personen eingebürgert, berichtet die Welt am Sonntag. Der Bundestag hatte die Einbürgerungsregeln vor 2 Jahren gelockert.
2: So darf das Pfingstwochenende gerne weitergehen und es geht so auch weiter. Kommen wir gleich zu. Jetzt schauen wir erstmal auf den heutigen Abend und haben 21 Grad in Hannover am Maschsee, 20 in Oldenburg am Schloss und 19 in Goslar in der Altstadt. Der FFN3-Tage-Trend. Ja, auch morgen und am Pfingstmontag ordentlich Sonne bei bis 28 Grad. Dienstag dann schon wieder bewölkter, teilweise auch einzelne Schauer mit dabei oder auch Gewitter.
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2: Mit einer Meldung A27 Walsrode Richtung Bremen. Die ist zwischen Achim-Nord und dem Bremer Kreuz nach einem Unfall gesperrt.
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2: Nichts gemeldet, euch eine gute Fahrt.
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2: Und jetzt mit Kamrad, das ist Be Mine.

0: Ärzte hier bei FFN. Das ist mehr Musik und mehr Abwechslung jetzt gleich von Leonie und Callum Scott. Freut euch auf Stay. Wie sieht's aus? Schon betrunken oder vielleicht noch verkatert? Der ein oder andere feiert dieses Wochenende vielleicht auch auf einer Hochzeit. Wir stecken ja mitten in der Hochsaison der Hochzeiten bei uns in Niedersachsen. Können wir auch wirklich an so vielen schönen Orten heiraten. Ne? Zum Beispiel auch in Ditzum in Ostfriesland auf dem Krank oder Heike von Wilfried. Großartiger Typ, er fährt bei Wind und Wetter mit den Brautpaaren raus. Was viele nicht wissen, Axel von Guten Morgen Niedersachsen ist Freizeit-Krabbenkutter-Kapitän und hat sich überlegt, wie so eine Trauung aussehen könnte.
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0: Nee, das war er nicht. Das offensichtlich war das jetzt nicht unser guter Axel. Aber den haben wir hier. Also Axel als Freizeit-Krabbenkutter-Kapitän.
2: So, wie der, mein Jürgen, ne? Habt ihr euch das gut überlegt? Nee, sonst wärt ihr ja nicht hier, ne? Also, wir sind hier alle zusammengekommen, um eure Liebe zu feiern. Jan, willst du deine Doris lieben? In guten Tagen, wenn alles in Kutter ist, sowie in schlechten, wenn ihr auch mal kein Netz habt. Und schneller. Wenn das alles passt, dann sag ich dann mal ciao.
3: Den Mantau.
2: Eins klar, ihr hattet damit die Wahl, ihr hattet die Wahl, so heißt es jetzt, ja. Jetzt könnt ihr die Heringe tauschen und Jan, du kannst die Braut jetzt poolen, wenn du willst. Prost und Oden.
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0: Ja, schöne Hochzeitssaison mit FFN. Wir sind Niedersachsen.

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4: Es ist noch immer super mild bei uns im Niedersachsen-Wetter. Wir haben 21 Grad in Langenhagen am Flughafen, 19 in Hameln am Rattenfängerhaus und 15 noch auf Norderney am Leuchtturm. Der FFN 3-Tage-Trend. Ja, auch der morgige Pfingstsonntag und dann auch der Pfingstmontag gehen super sonnig weiter und auch sehr warm mit bis zu 28, 29 Grad. Dienstag sind dann schon wieder so ein paar mehr Wolken dabei und teilweise auch einzelne Schauer oder auch Gewitter. Aber erstmal freuen wir uns jetzt weiterhin auf dieses tolle Sommerwetter.
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4: Und da gehen wir jetzt tatsächlich schnell durch, denn die Straßen sind frei.
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4: Habt ihr uns auch nichts gemeldet? Solltet ihr noch was sehen auf den Straßen, Staus, Blitzer, ähnliches, her damit, ruft durch, kostenlos 0800 529 und 4x die 5 ist dafür genau die richtige Nummer. Wir sagen schon mal Danke und wünschen weiterhin eine gute und sichere Fahrt durch diesen späten Samstagabend hier bei FFN. Und mit am Start in der nächsten halben Stunde Toploader, freut euch auf Coldplay, auf Marius Müller, Westernhagen und los geht's jetzt erstmal mit Lady Gaga und Abracadabra. Ich bin's Kai, freue mich sehr, dass ihr dabei seid. Hallo.

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1: 0 Uhr. Ich bin Fabian Hoffmann. Guten Abend. Meister Bayern München hat seine gute Saison mit dem Sieg im DFB-Pokal gekrönt. Im Finale in Berlin gewannen die Münchner mit 3:0 gegen Titelverteidiger VfB Stuttgart. Alle Tore gingen aufs Konto des überragenden Harry Kane. Bayern-Trainer Vincent Kompany sagte nach dem Spiel bei Sky:
2: Einfach glücklich für die Jungs, wirklich. Stolz auf die Leistung auch heute, weil wir sind so ruhig geblieben am Halbzeiten und dann in der zweiten Halbzeit, wie die Jungs das dann gemacht haben. Ja, wunderschön, und immer sieht man wieder Dinge, wo man sagt, wie machen die Jungs das? Und das ist, auch als Trainer kann man das genießen.
1: Die USA und der Iran machen offenbar Fortschritte bei den Verhandlungen über ein Ende der Kämpfe. Das sagte US-Präsident Trump in einem Interview mit CBS. Gleichzeitig drohte er aber auch mit erneuten Angriffen. Der Iran arbeitet aktuell an einem eigenen Plan für ein Ende der Kämpfe. Hacker haben offenbar Daten zehntausender Privatpatienten und Selbstzahler in Deutschland erbeutet. Passiert ist das Ganze schon im April, wie jetzt bekannt wurde. Uwe Schimonek mit mehr.
3: Ziel der Attacke war der Dienstleister Unimed. Der übernimmt Abrechnungen für Krankenhäuser bundesweit. Betroffen sind unter anderem Unikliniken in Hamburg-Eppendorf, Kiel, Freiburg, Köln und im Saarland. Allein in Köln rechnet man damit, dass rund 30.000 Patienten betroffen sind. Demnach geht es etwa um Namen und Adressen, die behandelten Ärzte und in einigen Fällen auch um Zahlungsdaten. Besonders kritisch, die Hacker könnten ihr Wissen nun für weitere Gaunereien nutzen, zum Beispiel für Phishing-Versuche.
1: Trotz eines deutlichen Sieges im vorletzten Gruppenspiel droht dem deutschen Eishockeyteam bei der WM das Vorrunden aus. Gegen Österreich gab es ein 6:2. Nun braucht das DEB-Team auch in der letzten Vorrundenpartie gegen Großbritannien einen Sieg und muss auf Patzer der Konkurrenz hoffen, um noch das Viertelfinale zu erreichen.
4: Sehr angenehm geht es durch die Nacht im Niedersachsenwetter. Wir haben jetzt noch 20 Grad in Braunschweig am Burgplatz und 21 sogar nach Osnabrück am Schlossgarten. Der FFN-3-Tage-Trend. Ja, das tolle sommerliche Wetter, das bleibt uns jetzt über die Pfingstfeiertage auf jeden Fall erhalten. Wir bekommen bis 29 Grad Dienstag, dann Sonne und Wolken im Wechsel, später auch einzelne Schauer oder auch Gewitter möglich.
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4: Machen wir schnell, die Straßen sind frei. Ich wünsche euch allen eine gute und sichere Fahrt durch die Nacht.
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1: Ich bin Fabian Hoffmann. Nach 6 Jahren hat der FC Bayern mal wieder den DFB-Pokal gewonnen. Im Finale in Berlin setzten sich die Münchner mit 3:0 gegen Titelverteidiger VfB Stuttgart durch. Alle 3 Tore gingen auf das Konto von Harry Kane. Zu ihm und zum Gegner sagt VfB-Trainer Sebastian Hoeneß bei Sky:
2: Ganz neidlos, ganz, ganz hohe Anerkennung für ihn, aber auch natürlich für die Bayern generell. Ja, haben eine großartige Saison gespielt. Vinny und sein Team machen einen Riesenjob, habe ich auch schon nach der Meisterschaft gesagt. Aber wir werden sie knacken. Irgendwann werden wir sie packen.
1: Die Bayern haben mit dem Sieg das Double aus Meisterschaft und Pokal perfekt gemacht. Stuttgart beendet die Saison titellos, aber mit der Quali zur Champions League. Die USA und der Iran machen offenbar Fortschritte bei den Verhandlungen über ein Ende der Kämpfe. Wie US-Präsident Trump in einem Interview mit dem Sender CBS sagte, ist man einer Lösung ein gutes Stück näher gekommen. Philipp Nützig berichtet.
3: Gleichzeitig drohte er aber auch mit erneuten Angriffen, sollte der Iran die Verhandlung platzen lassen. Teheran arbeitet nach eigener Aussage währenddessen an einem eigenen 14-Punkte-Plan für ein Ende der Kämpfe. Dabei geht es laut einem Sprecher des iranischen Außenministeriums etwa um ein Ende der US-Blockade iranischer Häfen und Regelungen für die Schifffahrt in der Straße von Hormuz.
1: Kliniken bundesweit sind offenbar von einem Cyberangriff betroffen. Ziel der Attacke waren nicht die Kliniken selbst, sondern der Dienstleister Unimed. Der übernimmt vielerorts die Abrechnung für Privatversicherte und Selbstzahler. Die Kliniken rechnen damit, dass Daten zehntausender Patienten erbeutet wurden. Mecklenburg-Vorpommerns Umweltminister Backhaus verteidigt die Rettungsaktion für den Buckelwal. Der Versuch, ihm die Freiheit zu schenken, sei einmalig gewesen, sagte Backhaus dem Stern. Nach mehreren erfolglosen Anläufen hatte eine Privatinitiative den Wal ins Meer geschleppt. Nun liegt er tot vor der dänischen Küste. Trotz eines deutlichen Sieges im vorletzten Gruppenspiel droht dem deutschen Eishockeyteam bei der WM das Vorrunden aus. Gegen Österreich gab es ein 6:2. Nun braucht das DEB-Team auch in der letzten Vorrundenpartie gegen Großbritannien einen Sieg und muss auf Patzer der Konkurrenz hoffen, um noch das Viertelfinale zu erreichen.
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